0: Die Täter verstießen gegen das Gesetz, behinderten die israelische Armee und schadeten Israels Ansehen in der Welt. Dass der israelische Premier öffentlich Kritik an den Siedlern übt, kommt eher selten vor. Gestern hatten zahlreiche israelische Siedler Palästinenser in den Dörfern Kusra und Jalut attackiert. Mehrere Palästinenser sollen verletzt worden sein. In Island ist das Referendum über die Wiederaufnahme von Beitrittsverhandlungen mit der Europäischen Union beendet. Die Wahllokale wurden um Mitternacht geschlossen. Mit ersten Ergebnissen wird im Laufe des Tages gerechnet. Umfragen hatten zuletzt ein Kopf-an-Kopf-Rennen zwischen Befürwortern und Gegnern vorausgesagt. Island hatte nach der Finanzkrise 2009 einen EU-Beitritt beantragt, die Verhandlungen aber wenige Jahre später auf Eis gelegt. Borussia Dortmund ist mit einem Sieg in die neue Bundesliga-Saison gestartet. Die Mannschaft gewann gegen den Hamburger SV mit 2:0. Aus der Sportredaktion Holger Gerska.
1: Die Dortmunder waren von Anfang an überlegen. Schon nach 9 Minuten traf Gerassi zur Führung. Noch vor dem Seitenwechsel erhöhte der griechische Neuzugang Konstantelias. In der zweiten Hälfte sah der Dortmunder Inacio rot. Der HSV konnte davon aber nicht mehr profitieren. Für die Überraschung des Tages sorgten die Aufsteiger. Die SV Elbersberg hat ihr Bundesliga-Debüt gewonnen mit 3:2 gegen Bayer Leverkusen. Mitaufsteiger Paderborn erkämpfte sich ein 0:0 in Mainz. Standesgemäß mit 3:0 setzte sich Leipzig gegen Mönchengladbach durch. Außerdem trennten sich Union Berlin und Frankfurt 3:3. Köln gewann 3:2 gegen Hoffenheim.
0: Das waren die Nachrichten. Das Wetter in Deutschland. Im Südosten trocken, von West nach Nord ziehender Regen bei 18 bis 10 Grad. Tagsüber bewölkt, zeitweise Regen, 20 bis 29 Grad. Die Zeit 2:03 Uhr.
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1: Um 3 Uhr mit Ronald Lessig. Wer ist für den versuchten Sprengstoffanschlag mit einer Drohne am Flughafen Leipzig-Halle verantwortlich? Die Bundesregierung will Medienberichten zufolge Anfang der Woche offiziell erklären, dass Russland hinter dem Vorfall steckt und auch ankündigen, wie sie darauf reagieren will. Aus Berlin, Katrin Aue.
2: Auf den Medienbericht hin teilt ein Regierungssprecher mit, man beteilige sich nicht an Spekulationen. Zitat: Relevant ist allein die offizielle Zuordnung, die die Bundesregierung nach eigenem Ermessen und unter Abwägung aller Ermittlungsergebnisse vornimmt. Der Bundeskanzler hatte bei der Regierungsklausur in Neu-Hardenberg diese Woche allerdings schon angekündigt, man werde so wörtlich in Kürze eine Aussage treffen, wer hinter den Drohnenvorfällen in Leipzig stecke. Sie werden dafür bezahlen, sagte Friedrich Merz weiter.
1: Bei dem Referendum in Island über die Wiederaufnahme von EU-Beitrittsgesprächen liegt das Ja-Lager nach ersten Teilergebnissen knapp vorn. Nach Angaben des isländischen öffentlich-rechtlichen Rundfunks stimmten bisher gut 51% für die Aufnahme neuer Verhandlungen mit der Europäischen Union, knapp 49% votierten dagegen. Ein endgültiges Ergebnis liegt noch nicht vor. Sollte sich die Mehrheit für den Vorschlag der Regierung aussprechen, könnten die seit 2013 ausgesetzten Beitragsgespräche mit Brüssel wieder aufgenommen werden. Die Deutsche Bahn will nach einem Medienbericht bis 2030 rund 210 Millionen Euro in sauberere Züge und Bahnhöfe sowie mehr Sicherheit investieren. Bahnchefin Palla sagte der Bild am Sonntag, Sauberkeit, Sicherheit und Komfort sollten zum neuen Standard werden. Geplant ist unter anderem, die Zahl der Reinigungskräfte für Bordtoiletten in Fernzügen zu verdoppeln. Zudem sollen ICE- und IC-Züge bei Grundreinigungen intensiver gesäubert werden. Dem Bericht zufolge hat ein bereits laufendes Programm die Zahl der Störungen an Bordtoiletten um ein Viertel reduziert. Borussia Dortmund ist mit einem Sieg in die neue Fußball-Bundesliga gestartet. Die Mannschaft gewann gegen den Hamburger SV mit 2:0. Zuvor hatte Bundesliga-Neuling Elversberg für eine Überraschung gesorgt. Der Aufsteiger schlug Bayer Leverkusen mit 3:2. Die weiteren Ergebnisse: Leipzig, Mönchengladbach 3:0, Berlin-Frankfurt 3:3, Mainz-Paderborn 0:0 und Köln-Hoffenheim 3:2. Das waren die Nachrichten. Das Wetter in Deutschland. Tagsüber im Nordwesten bewölkt und zeitweise Regen, im Rest des Landes heiter bei 20 bis 29 Grad. Am Montag gebietsweise Schauer, teils kräftig bis 27 Grad. Am Dienstag wechselhaft bis 26 Grad. Es ist 3:03 Uhr.
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0: 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Um 4 Uhr mit Ronald Lessig. Die Bundesregierung sieht offenbar Russland als Drahtzieher hinter dem Vorfall mit einer Sprengstoffdrohne am Flughafen Leipzig-Halle. Laut Medienberichten will Berlin das in den nächsten Tagen offiziell zur Sprache bringen und auch erklären, wie es reagieren will. Aus der Nachrichtenredaktion Tabea Panda.
1: Medien des Springer Verlages berufen sich auf Personen, die mit dem Vorgang vertraut sein sollen. Demzufolge will die Regierung Merz eigene Maßnahmen gegen Russland mit neuen EU-Sanktionen kombinieren. Womöglich werde sie diese Maßnahmen Anfang kommender Woche ankündigen, zeitlich nah zum EU-Außenministertreffen in Irland am Dienstag. Ein Regierungssprecher nannte die Medienberichte Spekulationen. Wichtig bleibe der Bundesregierung, alle Ergebnisse der Ermittlungen abzuwägen und dann den versuchten Anschlag nach eigenem Ermessen den Tätern zuzuordnen.
0: Bei dem Referendum in Island über die Wiederaufnahme von EU-Beitrittsgesprächen liegt das Ja-Lager nach ersten Teilergebnissen knapp vorn. Nach Angaben des isländischen öffentlich-rechtlichen Rundfunks stimmten bisher gut 51% für die Aufnahme neuer Verhandlungen mit der Europäischen Union. Knapp 49% votierten dagegen. Ein endgültiges Ergebnis liegt noch nicht vor. Sollte sich die Mehrheit für den Vorschlag der Regierung aussprechen, könnten die seit 2013 ausgesetzten EU-Beitrittsgespräche wieder aufgenommen werden. Die Deutsche Bahn will nach einem Medienbericht bis 2030 rund 210 Millionen Euro in sauberere Züge und Bahnhöfe sowie mehr Sicherheit investieren. Bahnchefin Palla sagte der Bild am Sonntag, Sauberkeit, Sicherheit und Komfort sollten zum neuen Standard werden. Geplant ist unter anderem, die Zahl der Reinigungskräfte für Bordtoiletten in Fernzügen zu verdoppeln. Zudem sollen ICE- und IC-Züge bei Grundreinigungen intensiver gesäubert werden. Borussia Dortmund ist mit einem Sieg in die neue Bundesliga-Saison gestartet. Die Mannschaft gewann gegen den Hamburger SV mit 2:0. Aus der Sportredaktion Holger Gerska.
2: Die Dortmunder waren von Anfang an überlegen. Schon nach 9 Minuten traf Gerassi zur Führung. Noch vor dem Seitenwechsel erhöhte der griechische Neuzugang Konstantelias. In der zweiten Hälfte sah der Dortmunder Inacio rot. Der HSV konnte davon aber nicht mehr profitieren. Für die Überraschung des Tages sorgten die Aufsteiger. Die SV Elbersberg hat ihr Bundesliga-Debüt gewonnen mit 3:2 gegen Bayer Leverkusen. Mitaufsteiger Paderborn erkämpfte sich ein 0:0 in Mainz. Standesgemäß mit 3:0 setzte sich Leipzig gegen Mönchengladbach durch. Außerdem trennten sich Union Berlin und Frankfurt 3:3, Köln gewann 3:2 gegen Hoffenheim.
0: Das waren die Nachrichten. Das Wetter in Deutschland. Tagsüber im Nordwesten zeitweise Regen, sonst heiter 20 bis 29 Grad. Am Montag gebietsweise Schauer bei 18 bis 27 Grad. Am Dienstag im Norden wechselhaft, im Süden heiter bis 26 Grad. Die Zeit 4:03 Uhr.
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0: Nachrichten. Um 5 Uhr mit Ronald Lessig. Wer ist für den versuchten Sprengstoffanschlag mit einer Drohne am Flughafen Leipzig-Halle verantwortlich? Die Bundesregierung will Medienberichten zufolge Anfang der Woche offiziell erklären, dass Russland hinter dem Vorfall steckt, und auch ankündigen, wie sie darauf reagieren will. Aus Berlin Katrin Aue.
1: Auf den Medienbericht hin teilt ein Regierungssprecher mit, man beteilige sich nicht an Spekulationen. Zitat: Relevant ist allein die offizielle Zuordnung, die die Bundesregierung nach eigenem Ermessen und unter Abwägung aller Ermittlungsergebnisse vornimmt. Der Bundeskanzler hatte bei der Regierungsklausur in Neu-Hardenberg diese Woche allerdings schon angekündigt, man werde so wörtlich in Kürze eine Aussage treffen, wer hinter den Drohnenvorfällen in Leipzig stecke. Sie werden dafür bezahlen, sagte Friedrich Merz weiter.
0: Bei dem Referendum in Island über die Wiederaufnahme von EU-Beitrittsgesprächen liegt das Ja-Lager nach ersten Teilergebnissen knapp vorn. Nach Angaben des isländischen öffentlich-rechtlichen Rundfunks stimmten bisher gut 51% für die Aufnahme neuer Verhandlungen mit der Europäischen Union, knapp 49% votierten dagegen. Ein endgültiges Ergebnis liegt noch nicht vor. Sollte sich die Mehrheit für den Vorschlag der Regierung aussprechen, könnten die seit 2013 ausgesetzten EU-Beitrittsgespräche wieder aufgenommen werden. Die Deutsche Bahn will nach einem Medienbericht bis 2030 rund 210 Millionen Euro in sauberere Züge und Bahnhöfe sowie mehr Sicherheit investieren. Bahnchefin Palla sagte der Bild am Sonntag, Sauberkeit, Sicherheit und Komfort sollten zum neuen Standard werden. Geplant ist unter anderem, die Zahl der Reinigungskräfte in Bordtoiletten in Fernzügen zu verdoppeln. Zudem sollen ICE- und IC-Züge bei Grundreinigungen intensiver gesäubert werden. Borussia Dortmund ist mit einem Sieg in die neue Bundesliga-Saison gestartet. Die Mannschaft gewann gegen den Hamburger SV mit 2:0. Aus der Sportredaktion Holger Gerska.
2: Die Dortmunder waren von Anfang an überlegen. Schon nach 9 Minuten traf Gerassi zur Führung. Noch vor dem Seitenwechsel erhöhte der griechische Neuzugang Konstantelias. In der zweiten Hälfte sah der Dortmunder Inacio rot. Der HSV konnte davon aber nicht mehr profitieren. Für die Überraschung des Tages sorgten die Aufsteiger. Die SV Elbersberg hat ihr Bundesliga-Debüt gewonnen mit 3:2 gegen Bayer Leverkusen. Mitaufsteiger Paderborn erkämpfte sich ein 0:0 in Mainz. Standesgemäß mit 3:0 setzte sich Leipzig gegen Mönchengladbach durch. Außerdem trennten sich Union Berlin und Frankfurt 3:3. Köln gewann 3:2 gegen Hoffenheim.
0: Das waren die Nachrichten. Das Wetter in Deutschland. Heute im Nordwesten zeitweise Regen, sonst heiter bis wolkig, 20 bis 29 Grad. Am Montag gebietsweise Schauer, 18 bis 27 Grad. Am Dienstag wechselhaft. Es ist 5:03 Uhr.
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1: Um 6 Uhr mit Claudia Drews. 4 Tage nach der verheerenden Sturzflut im Himalaya steigt die Zahl der Opfer weiter. Nach Angaben der Behörden wurden inzwischen mehr als 680 Tote geborgen. Aus der NDR-Nachrichtenredaktion Christiane Rüther.
2: Die Rettungs- und Sucheinsätze sind schwierig. Schlamm, Geröll und Trümmer behindern die Arbeiten. Im Norden Nepals versuchen Hilfskräfte weiter, Dutzende in einem Tunnel festsitzende Arbeiter zu befreien. Inzwischen warnen die Behörden vor der Gefahr von Seuchen. Fast 3000 Menschen werden in der Krisenregion noch vermisst, darunter hunderte Ausländer. Das Auswärtige Amt sprach von einer hohen einstelligen Zahl Deutscher unter den Vermissten. Nach Angaben von Experten wurde die Katastrophe am vergangenen Mittwoch durch den Abbruch eines Gletschers ausgelöst. Eine gewaltige Welle aus Wasser, Schlamm und Geröll strömte durch das Grenzgebiet zwischen Nepal und Tibet und riss ganze Ortschaften mit sich. Auch Brücken, Straßen und Wasserkraftwerke wurden zerstört. Für den Wiederaufbau benötigt Nepal nach ersten Schätzungen 4 bis 5 Milliarden Dollar.
1: Die Bundesregierung sieht offenbar Russland als Drahtzieher hinter dem Vorfall mit einer Sprengstoffdrohne am Flughafen Leipzig-Halle. Laut Medienberichten will sie das in den nächsten Tagen offiziell zur Sprache bringen und auch erklären, wie Deutschland auf den Drohnenfund reagiert. Aus der NDR-Nachrichtenredaktion Tabea Panda.
3: Medien des Springer Verlages berufen sich auf Personen, die mit dem Vorgang vertraut sein sollen. Demzufolge will die Regierung Merz eigene Maßnahmen gegen Russland mit neuen EU-Sanktionen kombinieren. Womöglich werde sie diese Maßnahmen Anfang kommender Woche ankündigen, zeitlich nah zum EU-Außenministertreffen in Irland am Dienstag. Ein Regierungssprecher nannte die Medienberichte Spekulationen. Wichtig bleibe der Bundesregierung, alle Ergebnisse der Ermittlungen abzuwägen und dann den versuchten Anschlag nach eigenem Ermessen den Tätern zuzuordnen.
1: Israels Regierungschef Netanjahu hat Angriffe israelischer Siedler auf Palästinenser im Westjordanland scharf verurteilt. Er sei entschieden gegen die kriminellen Gewalttaten einer, so wörtlich, Handvoll Randalierer, erklärte Netanjahu. Die Täter verstießen gegen das Gesetz, behinderten die israelische Armee und schadeten Israels Ansehen in der Welt. Dass der israelische Premier öffentlich Kritik an den Siedlern übt, kommt eher selten vor. Gestern hatten zahlreiche israelische Siedler in 2 Dörfern Palästinenser attackiert. Mehrere Menschen sollen verletzt worden sein. Der Hamburger SV hat zum Auftakt der Bundesliga-Saison eine Niederlage kassiert. Die Mannschaft verlor bei Borussia Dortmund mit 0:2. Aus der NDR-Sportredaktion Holger Gersker.
4: In der ersten Halbzeit wirkte der HSV total unterlegen und mit dem 0:2 zur Pause auch gut bedient. In der zweiten Hälfte war das Spiel dann ausgeglichen, auch weil die Dortmunder eine rote Karte kassierten. Trotzdem reichte es aus HSV-Sicht nur zu einem Pfostenschuss. Besser starteten die beiden Aufsteiger. Die SV Elversberg hat mit einem 3:2 gegen Bayer Leverkusen gleich das erste Bundesligaspiel der Vereinsgeschichte gewonnen. Auch Paderborn punktete mit einem 0:0 in Mainz. 3:3 unentschieden trennten sich Union Berlin und Eintracht Frankfurt. Außerdem gewannen Leipzig mit 3:0 gegen Mönchengladbach und Köln mit 3:2 gegen Hoffenheim.
1: Und das waren die Nachrichten. Das Wetter in Norddeutschland. Heute viele Wolken, nur wenig Sonne, dazu zeitweise Regen oder einzelne Schauer. Gegen Abend Wetterbesserung, Höchstwerte 20 bis 25 Grad. Vor allem an der See stürmische Böen. Morgen neben vielen Wolken und teils kräftigen Schauern oder Gewittern auch trockene Phasen und etwas Sonne, 18 bis 24 Grad. Am Dienstag gebietsweise Schauer, örtlich gewittrig, im Süden länger trocken, 19 bis 22 Grad. Es ist 6.04 Uhr.
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1: Um 7 Uhr mit Claudia Drews. Nach der verheerenden Sturzflut im Himalaya sind inzwischen mehr als 680 Tote geborgen worden. Und die Zahl der Opfer wird vermutlich noch steigen. Etwa 3000 Menschen gelten in Nepal und Tibet noch als vermisst. Aus Shanghai, Eva Lambi-Schmidt.
2: Chinesische Rettungskräfte haben den schwer getroffenen Grenzübergang Jirong in Tibet erreicht und suchen am Boden nach Zeichen von Überlebenden. Bilder im chinesischen Staatsfernsehen zeigen Einsatzkräfte, die zu Fuß über die Berge den verschütteten Ort erreicht haben. Zerstörte und meterhoch mit Schlamm und Geröll bedeckte Straßen hatten es ihnen erschwert, überhaupt dorthin zu gelangen. In Nepal suchen Rettungskräfte in einem Tunnel weiter nach eingeschlossenen Arbeitern eines Wasserkraftwerks. Indien und China haben dazu jeweils Spezialistenteams zur Hilfe geschickt.
1: In Island ist das Referendum über die Wiederaufnahme von Beitrittsverhandlungen mit der Europäischen Union beendet. Die Wahllokale wurden um Mitternacht geschlossen. Mit ersten Ergebnissen wird im Laufe des Tages gerechnet. Umfragen hatten zuletzt ein Kopf-an-Kopf-Rennen zwischen Befürwortern und Gegnern vorausgesagt. Island hatte nach der Finanzkrise 2009 einen EU-Beitritt beantragt, die Verhandlungen aber wenige Jahre später auf Eis gelegt. Sollte sich nun das Ja-Lager durchsetzen, würden zunächst neue Beitrittsgespräche mit Brüssel aufgenommen. Über einen tatsächlichen EU-Beitritt müssten die Isländer dann in einem weiteren Referendum entscheiden. Am kommenden Freitag will der VW-Aufsichtsrat zusammenkommen, um Weichen für die Zukunft des Autokonzerns zu stellen. Für diese Sitzung haben Vorstand, Arbeitgeber und das Land bislang jeweils eigene Vorschläge ausgearbeitet. Die Landesregierung fordert im Vorfeld eine Einigung. Aus Hannover, Claudia Wolsberger.
3: Ministerpräsident Lies von der SPD ruft nun dazu auf, die Zeit bis zu dieser Sitzung noch zu nutzen, um die unterschiedlichen Positionen zusammenzuführen. Er drängt auf eine gemeinsame, tragfähige Lösung für VW. Lies fordert außerdem von der Bundesregierung, die Probleme bei Volkswagen ernster zu nehmen und sich unter anderem für weitere Einfuhrzölle auf chinesische Autos stark zu machen. Der Volkswagen-Vorstand hatte ja einen radikalen Sparplan vorgelegt, nachdem auch die Zukunft der VW-Werke in Hannover und Emden auf dem Spiel steht. Insgesamt sollen in Europa künftig pro Jahr 500.000 Fahrzeuge weniger gebaut werden als bisher.
1: Zum Abschluss des ersten Spieltages der Fußball-Bundesliga gibt es heute noch zwei Begegnungen. Bevor Augsburg gegen Schalke spielt, tritt am Nachmittag Werder Bremen in Freiburg an. Aus der NDR-Sportredaktion Stefanie Lavoie.
4: Dort treffen die Bremer um 15.30 Uhr auf ihren Ex-Torhüter Mio Backhaus und wollen es besser machen als der HSV. Die Hamburger unterlagen im Topspiel Dortmund mit 0:2. Eine Halbzeit lang konnten die Hamburger gar nichts ausrichten. Ab der 77. Minute spielten sie gegen 10 Dortmunder und kamen immerhin zu einem Pfostenschuss. Für die Überraschung des Spieltages sorgte Elversberg. Der Aufsteiger besiegte Leverkusen 3:2. Leipzig gewann 3:0 gegen Gladbach. Köln besiegte Hoffenheim 3:2. Union Berlin und Frankfurt trennten sich 3:3 und Mainz und Paderborn 0:0.
1: Und das waren die Nachrichten. Das Wetter in Norddeutschland. Heute viele Wolken, nur wenig Sonne, dazu zeitweise Regen oder auch einzelne Schauer. Höchstwerte 20 bis 25 Grad und vor allem an der See stürmische Böen. Morgen neben vielen Wolken und teils kräftigen Schauern und Gewittern auch trockene Phasen und etwas Sonne. 18 bis 24 Grad. Und am Dienstag dann gebietsweise Schauer, örtlich auch gewittrig, im Süden länger trocken. 19 bis 22 Grad. Es ist 7.04 Uhr.
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1: Um 8 Uhr mit Claudia Drews. Bei einem Techno-Festival im Nordwesten der Schweiz sind in der Nacht Schüsse gefallen. Das hat die Polizei bestätigt. Sie berichtet auf der Plattform X von mehreren Opfern. Unklar ist, ob damit Verletzte oder Tote gemeint sind. Ein Großeinsatz der Polizei läuft. Die Bevölkerung wird dazu aufgerufen, dem Gebiet fernzubleiben. Möglicherweise sind der oder die Angreifer auf der Flucht. Tatort ist eine Pferderennbahn in Aarau, auf der in der vergangenen Nacht eine Techno-Veranstaltung mit rund 3.500 Besuchern stattfand. 4 Tage nach der verheerenden Sturzflut im Himalaya steigt die Zahl der Opfer weiter. Nach Angaben der Behörden wurden inzwischen mehr als 680 Tote geborgen. Aus der NDR-Nachrichtenredaktion Christiane Rüther.
2: Die Rettungs- und Sucheinsätze sind schwierig. Schlamm, Geröll und Trümmer behindern die Arbeiten. Im Norden Nepals versuchen Hilfskräfte weiter, Dutzende in einem Tunnel festsitzende Arbeiter zu befreien. Inzwischen warnen die Behörden vor der Gefahr von Seuchen. Fast 3.000 Menschen werden in der Krisen Region noch vermisst, darunter hunderte Ausländer. Das Auswärtige Amt sprach von einer hohen einstelligen Zahl Deutscher unter den Vermissten. Nach Angaben von Experten wurde die Katastrophe am vergangenen Mittwoch durch den Abbruch eines Gletschers ausgelöst. Eine gewaltige Welle aus Wasser, Schlamm und Geröll strömte durch das Grenzgebiet zwischen Nepal und Tibet und riss ganze Ortschaften mit sich.
1: In Island wird der Ausgang eines Referendums zu einem EU-Beitritt mit Spannung erwartet. 270.000 Wahlberechtigte hatten bis Mitternacht Gelegenheit, darüber abzustimmen, ob ihr Land sich um eine Mitgliedschaft in der Europäischen Union bemühen soll. Nach der Auszählung von rund einem Drittel der Stimmen liegen die Befürworter knapp vorn. Sie argumentieren, eine Mitgliedschaft könne die hohen Zinsen im Land senken und mehr Sicherheit bieten. Gegner befürchten einen Verlust der Souveränität über die Fischereigewässer. Für einen tatsächlichen EU-Beitritt wäre ein zweites Referendum notwendig. Norwegens neuer König Håkon VIII. Hat seine erste Rede als Staatsoberhaupt gehalten. Im Mittelpunkt stand das Gedenken an seinen verstorbenen Vater König Harald. Aus Stockholm Arne Bartram.
3: Håkon wurde emotional und sagte, er sei stolz auf alles, was sein Vater für die Familie und das Land geleistet habe. Håkon bedankte sich bei den Norwegern für ihre Anteilnahme. Es sei tröstlich und gebe Kraft zu sehen, wie viele Menschen gemeinsam um seinen Vater trauerten. Nach dem Tod von König Harald Freitag früh hatten den ganzen Tag über tausende Menschen Blumen und Kerzen vor dem Schloss in Oslo niedergelegt. Am Dienstag wird Håkon im Parlament den Eid auf die Verfassung ablegen. In den kommenden Tagen sollen die Norweger außerdem die Möglichkeit bekommen, sich am aufgebahrten Sarg von König Harald zu verabschieden.
1: Der Hamburger SV hat sein Auftaktspiel in der Fußball-Bundesliga verloren. Der HSV unterlag bei Borussia Dortmund mit 0:2. Zuvor hatte Bundesliga-Neuling Elversberg für eine Überraschung gesorgt. Der Aufsteiger schlug Bayer Leverkusen mit 3:2. Die weiteren Ergebnisse: Köln-Hoffenheim 3:2, RB Leipzig, Mönchengladbach 3:0, Union Berlin, Eintracht Frankfurt 3:3 und Mainz-Paderborn 0:0. Das waren die Nachrichten. Das Wetter in Norddeutschland: heute viele Wolken, wenig Sonne, zeitweise Regen, teils auch einzelne Schauer, Höchstwerte 20 bis 25 Grad und vor allem an der See stürmische Böen. Morgen neben vielen Wolken und teils kräftigen Schauern oder Gewittern auch trockene Phasen und etwas Sonne, 18 bis 24 Grad. Und am Dienstag gebietsweise Schauer, örtlich gewittrig, im Süden länger trocken, Temperaturen dann 19 bis 22 Grad. Es ist 8.04 Uhr.
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1: Um 9 Uhr mit Claudia Drews. Im Schweizer Kanton Aargau sind in der Nacht auf einer Technoparty Schüsse gefallen. Offenbar gibt es mindestens einen Toten und mehrere Verletzte. Aus der NDR Nachrichtenredaktion Inken Henkel.
2: Die Polizei hat bestätigt, dass nach vorläufigen Erkenntnissen ein Mensch gestorben ist. Außerdem gibt es mindestens 5 Verletzte. Auf einer Pferderennbahn in Aarau, 40 Kilometer westlich von Zürich, fand in der Nacht eine Rave-Party mit 3.500 Besuchern statt. Gegen 3 Uhr wurden anscheinend mehrere Schüsse in die Menschenmenge abgegeben. Unbekannt ist, wer geschossen hat. Auch mögliche Motive und die genauen Umstände der Tat sind noch nicht klar. Die Fahndung nach dem oder den Schützen läuft. Die Einsatzkräfte sind mit einem Großaufgebot vor Ort. Die Polizei hat die Bevölkerung aufgefordert, das Gebiet zu meiden.
1: Bei dem Referendum in Island über die Wiederaufnahme von EU-Beitrittsverhandlungen zeichnet sich ein knappes Ergebnis ab. Inzwischen sind fast die Hälfte der Stimmen ausgezählt. Das Lager der Gegner liegt mit 51,8% leicht vorne. Die Befürworter kommen derzeit auf 48,2%. Ein verlässliches Endergebnis wird gegen Mittag erwartet. In Island war das Interesse an einer EU-Mitgliedschaft zuletzt wieder gewachsen. Unter anderem wegen der gestiegenen Lebenshaltungskosten des Ukraine-Kriegs und der wiederholten Drohung von US-Präsident Trump, das benachbarte Grönland zu annektieren. Gegner des EU-Beitritts befürchten, dass Island die Kontrolle über das Land, über die für das Land wichtigen Fischereigewässer verlieren könnte. 4 Tage nach der verheerenden Sturzflut im Himalaya steigt die Zahl der Opfer weiter. Nach Angaben der Behörden wurden inzwischen mehr als 750 Tote geborgen. Aus der NDR-Nachrichtenredaktion Christiane Rüther.
3: Die Rettungs- und Sucheinsätze sind schwierig. Schlamm, Geröll und Trümmer behindern die Arbeiten. Im Norden Nepals versuchen Hilfskräfte weiter, Dutzende in einem Tunnel festsitzende Arbeiter zu befreien. Inzwischen warnen die Behörden vor der Gefahr von Seuchen. Fast 3000 Menschen werden in der Krisenregion noch vermisst, darunter hunderte Ausländer. Das Auswärtige Amt sprach von einer hohen einstelligen Zahl Deutscher unter den Vermissten. Nach Angaben von Experten wurde die Katastrophe am vergangenen Mittwoch durch den Abbruch eines Gletschers ausgelöst. Eine gewaltige Welle aus Wasser, Schlamm und Geröll strömte durch das Grenzgebiet zwischen Nepal und Tibet und riss ganze Ortschaften mit sich. Auch Brücken, Straßen und Wasserkraftwerke wurden zerstört. Für den Wiederaufbau benötigt Nepal nach ersten Schätzungen 4 bis 5 Milliarden Dollar.
1: Der Hamburger SV hat zum Auftakt der Bundesliga-Saison eine Niederlage kassiert. Die Mannschaft verlor bei Borussia Dortmund mit 0:2. Aus der NDR Sportredaktion Holger Gersker.
4: In der ersten Halbzeit wirkte der HSV total unterlegen und mit dem 0:2 zur Pause auch gut bedient. In der zweiten Hälfte war das Spiel dann ausgeglichen, auch weil die Dortmunder eine rote Karte kassierten. Trotzdem reichte es aus HSV-Sicht nur zu einem Pfostenschuss. Besser starteten die beiden Aufsteiger. Die SV Elversberg hat mit einem 3:2 gegen Bayer Leverkusen gleich das erste Bundesligaspiel der Vereinsgeschichte gewonnen. Auch Paderborn punktete mit einem 0:0 in Mainz. 3:3 unentschieden trennten sich Union Berlin und Eintracht Frankfurt. Außerdem gewannen Leipzig mit 3:0 gegen Mönchengladbach und Köln mit 3:2 gegen Hoffenheim.
1: Und das waren die Nachrichten. Das Wetter in Norddeutschland. Viele Wolken heute und wenig Sonne, dazu zeitweise Regen oder auch einzelne Schauer. Höchstwerte 20 bis 25 Grad und vor allem an der See stürmische Böen. Morgen neben vielen Wolken und teils kräftigen Schauern oder Gewittern auch trockene Phasen und etwas Sonne bei 18 bis 24 Grad. Und am Dienstag gebietsweise Schauer, örtlich gewittrig, im Süden länger trocken, 19 bis 22 Grad. Es ist 9.04 Uhr.
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2: Um 10 Uhr mit Claudia Drews. Bei einem Techno-Festival im schweizerischen Aarau sind in der Nacht Schüsse gefallen. Dabei wurde nach Angaben der Polizei ein Mensch getötet. 5 weitere seien verletzt worden. Aus Baden-Baden, Patricia Wern.
3: Die Fahndung nach dem Täter oder den Tätern laufe. Polizei und Feuerwehr sind seit dem frühen Morgen mit einem Großaufgebot im Einsatz. Der Rave fand auf einer Pferderennbahn in Aarau statt. Über ein mögliches Motiv ist derzeit noch nichts bekannt. Auch der Tathergang ist noch unklar. Die Polizei spricht von, Zitat, mehreren Schussabgaben und einer größeren Personengruppe. Das Gebiet rund um die Pferderennbahn wurde weiträumig abgesperrt. Die Bevölkerung wurde aufgefordert, das Gebiet zu meiden. Zudem hat die Polizei einen Zeugenaufruf gestartet. Wer Fotos oder Videos von dem Vorfall habe, solle sich melden.
2: Bei dem Referendum in Island über die Wiederaufnahme von EU-Beitrittsverhandlungen zeichnet sich ein knappes Ergebnis ab. Inzwischen sind fast die Hälfte der Stimmen ausgezählt. Das Lager der Gegner liegt mit 51,8% leicht vorne. Die Befürworter kommen derzeit auf 48,2%. Ein verlässliches Endergebnis wird gegen Mittag erwartet. In Island war das Interesse an einer EU-Mitgliedschaft zuletzt wieder gewachsen. Unter anderem wegen der gestiegenen Lebenshaltungskosten, des Ukraine-Krieges und der wiederholten Drohung von US-Präsident Trump, das benachbarte Grönland zu annektieren. Gegner des EU-Beitritts befürchten, dass Island die Kontrolle über die für das Land wichtigen Fischereigewässer verlieren könnte. Nach der verheerenden Sturzflut im Himalaya sind inzwischen mehr als 750 Tote geborgen worden und die Zahl der Opfer wird vermutlich noch steigen. Etwa 3000 Menschen gelten in Nepal und Tibet noch als vermisst. Aus Shanghai, Eva Lambi-Schmidt.
4: Chinesische Rettungskräfte haben den schwer getroffenen Grenzübergang Jirong in Tibet erreicht und suchen am Boden nach Zeichen von Überlebenden. Bilder im chinesischen Staatsfernsehen zeigen Einsatzkräfte, die zu Fuß über die Berge den verschütteten Ort erreicht haben. Zerstörte und meterhoch mit Schlamm und Geröll bedeckte Straßen hatten es ihnen erschwert, überhaupt dorthin zu gelangen. In Nepal suchen Rettungskräfte in einem Tunnel weiter nach eingeschlossenen Arbeitern eines Wasserkraftwerks. Indien und China haben dazu jeweils Spezialistenteams zu Hilfe geschickt. Allgemeine Rettungs- und Bergungsarbeiten stemme das Land alleine, so der nepalesische Außenminister Shishir Kanal. Internationale Hilfe bräuchte es bei der Identifizierung und der Lagerung von Leichen.
2: Im US-Bundesstaat Florida startet am Mittag eine Rakete, die das neue NASA-Weltraumteleskop ins All bringen soll. An ihm wurde 10 Jahre gebaut. Wichtige technische Komponenten stammen vom Max-Planck-Institut für Astronomie in Heidelberg. Das Teleskop mit dem Namen Nancy Grace Roman soll die Geschichte des Weltalls erforschen und neue Planeten entdecken. Das waren die Nachrichten. Das Wetter in Norddeutschland. Heute viel Wolken und nur wenig Sonne, dazu zeitweise Regen oder auch einzelne Schauer. Höchstwerte 20 bis 25 Grad, vor allem an der See stürmische Böen. Morgen neben vielen Wolken und teils kräftigen Schauern oder Gewittern auch trockene Phasen und etwas Sonne, also wieder von allem etwas dabei, bei 18 bis 24 Grad. Und am Dienstag gebietsweise Schauer, örtlich gewittrig, im Süden länger trocken, bei 19 bis 22 Grad. Es ist 10.04 Uhr.
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6: Diese Band ist eher wie so eine Firma und als Spitznamen intern in der Band wird sie auch Auntie Chardy. Also die Tante Chardy hat immer bestimmt.

0: Wir reden heute bei Urban Pop nochmal über Sade und ihre Musik. Das ist hier der zweite Teil. Herzlich willkommen, Peter Orban.
1: Danke, Uke. Guten Tag.
0: Wir reden über Love Deluxe 1992. Das ist dann das vierte Album von Sade. Wir haben im ersten Teil ja schon gesprochen über die ersten drei Alben. Viel zu erzählen, großartige Geschichten. Auch gar nicht so leicht rauszukriegen, weil Sade ja sehr verschlossen ist. Gar nicht so freigiebig mit Interviews oder Home Stories schon mal gar nicht. Das gibt es gar nicht von ihr. Man muss da ein bisschen wühlen, um das rauszubekommen.
1: Genau. Oder? Man muss nun die Vorgeschichte von Love Deluxe auch sehen, weil 92 kam das raus, 88 das letzte Album. Das sind 4 Jahre. Gut, da gab es eine Tournee, 88 nach dem letzten Album. Aber dann nahm sie sich wieder sehr, sehr viel Zeit und musste also auch Dinge verarbeiten, das Scheitern ihrer Ehe und so weiter. Also wie gesagt, ich glaube, die Band hätte gerne öfter mal gearbeitet und Platten aufgenommen, aber die Sängerin hat es schon bestimmt.

0: Du hast schon im ersten Teil gesagt, dass die Plattenfirma, also sie hat offenbar einen Vertrag mit Sade, der sie dazu eben auch bringen konnte, Zeit vergehen zu lassen. Aber man muss ja auch einen Popmusikmarkt irgendwie sehen. Also nicht nur jetzt, also da kommt natürlich Druck von allen Seiten, aber da sagt auch sicher jemand, Mensch, jetzt hast du so ein Ding am Laufen, bleib doch mal dran irgendwie. Das, da wird ja nicht nur einer gekommen sein, der sowas sagt.
1: Ja, das ist die Standardaussage eigentlich. Und deswegen ist es sehr ungewöhnlich, dass ein Künstler so lange Pausen macht und dann aber auch wieder extrem erfolgreich ist. Also es war ja, ging ja nie runter. Der normale Satz wäre, ja, du darfst jetzt keine so lange Pause machen, dann ist dein Erfolg weg. Nee, das war bei Sade überhaupt nicht. Anscheinend war sie in den Köpfen, Herzen oder im Gefühl der Menschen so drin oder auch als Bild, als Image. Sie verlor ja ihre Schönheit nicht, sie verlor die Farbe ihrer Stimme nicht, auch die Qualität ihrer Musik nicht. Insofern, ja, hier muss man sagen, es hat ihr überhaupt nicht geschadet.
0: Sie wirkt wie ein Klassiker oder eine Klassikerin, wenn du so willst, in dieser Popmusiklandschaft. Klar hat das auch so ein bisschen, man weiß schon, wo es irgendwie herkommt, aber da vergehen ja auch ein paar Jahre und dann hat sich auch ein Sound gewandelt oder sagen wir mal, ein Publikum ist immer mit ihr mitgegangen und die haben sich offenbar auch gefreut. Love Deluxe heißt 1992 das Album, das hat sie nicht, sonst hat sie, glaube ich, immer in London aufgenommen. Das hat sie an verschiedenen Orten aufgenommen.
1: Ja, genau. Ich weiß jetzt nicht, ob die Steuergesetze auch dazukommen. Da bin ich mir nicht ganz sicher. Aber auch die Neugier in New York wurde aufgenommen, in Italien, Los Angeles, in verschiedenen Studios. Und da die Band jetzt eigener Produzent war, war das auch kein Problem. Insofern machte das eigentlich nicht viel aus, ehrlich gesagt. Aber es war wieder sehr erfolgreich, hat auch einen Grammy wieder gewonnen, dieses Album. Und ist ein Album, das einen herausragenden Song gleich am Anfang hat, No Ordinary Love.

0: sehr, sehr spannendes, und das ist ja das Videozeitalter, sehr spannendes Video. Da ist sie in einem Wasserbecken, Aquarium oder irgendwo unter dem im Meer und schwimmt rum und da kommt nun der Liebhaber an, geschwommen und alles findet unter Wasser statt. Ey, und ich glaube, es ist echt gedreht worden so. Das ist schon ein erstaunliches Ding. Also man hätte daraus wirklich einen Spielfilm machen können.
1: Auf jeden Fall sieht es ganz toll aus.
0: Es sieht großartig aus.
1: Ja, es sieht wirklich ganz toll aus, das finde ich auch. Das ist in der Tat herausragend. Der Song war aber auch sehr, sehr gut und hatte richtig einen Groove dabei. Das hatte richtig, ich möchte sagen, fast ein bisschen Biss irgendwie. Das war richtig klasse. Ich muss zugeben, ich finde, also wenn man schon die Sachen vergleicht, ich finde dann, bei den Songs gibt es schon auch welche, die ein bisschen schwächer sind auf diesem Album. Das ist vielleicht auch Geschmackssache.
0: Doch, da gebe ich dir recht. Die herausragenden Songs sind etwas weniger. Es ist eher auch der sagen wir mal, der Inhalt, der interessant ist. Zum Beispiel bei Feel No Pain. Das klingt sehr dunkel und düster.

und beklagt die soziale Härte im Leben, besonders im Leben von Immigrants, von Einwanderern. Also das sind schon mal wieder Themen, die auch hier nun vertont sind mit einem hypnotischen Beat, der also auch nicht leicht klingt. Der klingt schon ein bisschen tiefgehender, schwerer. Und die klangen schon mehr wie die Bands, die damals aktiv waren, wie Portishead oder später Massive Attack. Also das Cherish the Day ist der Song, den ich damit meine.

0: Das fand ich schon musikalisch spannend, aber ich muss dir ganz ehrlich sagen, ja, die attraktiven, sofort eingängigen, groovigen Songs, die fehlen ein bisschen auf diesem Album. Eine Sache wollte ich noch erzählen. Ein anderer sehr sozialkritischer Text ist von dem Song Pearls. Da geht es um den Bürgerkrieg in Somalia, besonders die Rolle der Frauen in Somalia. Und ja, da ist ihr dann doch irgendwie, glaube ich, schon ein textlicher Fauxpas passiert. Da benutzt sie eine Metapher, die wirklich, sagen wir mal, ein bisschen zweifelhaft ist. Sie schreibt hier, es gibt eine Frau in Somalia, die ihre Perlen zusammenkratzt an der Straße, um Geld für ihre Kinder zu haben, um überhaupt zu überleben. Sie ruft, she cries to the heaven above, sie schreit den Himmel an, und bei mir ist ein Stein im Herzen. Sie lebt ein Leben, das sie nicht aussuchen kann, und das tut so weh, wie brandneue Schuhe.
1: Okay, das ist ja eine merkwürdige Metapher. So.
0: Die finde ich nun nicht gelungen, ehrlich gesagt. Also wenn was wehtut, wie neue Schuhe, tun ja weh. Aber das ist nun mit dem Verleiden, dem Leiden einer somalischen Frau auf der Straße nicht sich zu vergleichen. Es war, glaube ich, nicht böswillig. Aber
1: nee, das ist, glaube ich, auch ein Ausdruck, weil der Song selbst ist nämlich eigentlich sehr anrührend.
0: Ja.
1: Es ist ein ganz toller Song, finde ich. Der, also das ist in der Tat, glaube ich, da ist jemand, hat jemand eine Zeile geschrieben, die doof war.
0: Der ist eher ausgerutscht.
1: Das glaube ich auch, weil das ist, eigentlich hat er ja einen starken Ansatz.

0: Note dabei. Das Cover ist bemerkenswert von Sade, weil sie dort in einer Pose fotografiert wird, die, also sie ist unbekleidet und man denkt, oh, das passt eigentlich gar nicht zu Sade, finde
1: ja,
0: ich.
1: Topless, ja, und das passt eigentlich auch nicht zu ihr. Sie hat nämlich nie mit dem Sex ihrer Ausstrahlung kokettiert, auch nicht auf der Bühne. Das Einzige, was man auf der Bühne sah, immer war immer ein rückenfreies Oberteil. Ihr Fotograf Albert Watson, der fast alle Covers fotografiert hat, hatte sie gebeten, mal so ein Foto zu machen, und dann hat sie gleich gesagt, aber bloß nicht fürs Cover, auf keinen Fall. Nein, nein, hieß es. Und dann hat er sie mit Metallfarben bemalt und topless fotografiert. Und das ist ein wunderschönes, eindrucksvolles Foto, das heutzutage in der National Portrait Gallery in London steht. Also in England zu den herausragenden Fotografien, die auf ewig im Museum hängen, nun gehört. Und die Band fand das Foto wohl auch so toll und attraktiv, dass dann Sade überredet wurde, komm, lass uns das auf Cover tun. Und ja, so kam es drauf. Und denn sie stand ehrlich gesagt nicht gerne im Rampenlicht. Sie hat immer gesagt, sie

und hat Ashadi eingeladen und die war bei der Eröffnung. Und da gab es natürlich einen Riesenrummel, ich glaube so an den Deichtorhallen. Und dann fand sie das zu viel und ist verschwunden, ist weggegangen. Und dann ist sie am nächsten Morgen, vormittags, frühmorgens, in die Ausstellung gegangen, als noch keiner da war, und hat sich dann alles angeguckt, weil sie ja die Fotos sehen wollte. Sie wollte nicht nur der Star sein, da im Mittelpunkt. Und das ist auch wieder mal so eine kleine, typische Notiz.

0: erinnern. Also ich habe, glaube ich, im Umfeld von diesem Alabama-Konzert, von dem wir im ersten Teil gesprochen haben, 84, da gibt es nämlich ein Interview und da wurde sie auch gefragt, wie es ist, als Frau im Mittelpunkt so einer Band zu stehen. Und dann sagte sie, es sollte überhaupt gar kein Thema sein, wer hier im Mittelpunkt steht, schon gar keine Frau. Und darin sieht man, sie ist sehr selbstbewusst, sie weiß genau, was sie will und es ist nicht unkritisch oder unpolitisch oder so. Ja. Sie ist ja nicht irgendjemand, der dahingestellt wurde oder so. Und dachte, oh, da ist eigentlich schon alles drin.
1: Und dasselbe gilt auch für die Fragen. Sie wurde natürlich dann auch von peinlicherweise gefragt, ja, wie fühlst du dich denn als schwarze Sängerin oder als weiße? Und das fand sie immer vollkommen unpassend. Was soll sie darauf antworten? Was für eine blöde Frage. Und sie sagte, nein, das ist überhaupt kein Thema für mich. Und das sollte auch für andere Menschen kein Thema sein. Sie hat übrigens, das haben wir im ersten Teil gar nicht erzählt. Natürlich hatte sie als Kind in der Schule schon ein paar rassistische Bemerkungen zu ertragen bei Mitschülern und sie hat dann immer sehr burschikos da geantwortet, ey, guck dich doch mal an, was ist denn mit dir? Das kam auch immer eher zu einem Thema in Amerika, wo sie dann auf einmal als Künstler war sie nun eine schwarze Künstlerin. In Amerika werden ja auch die Charts oft getrennt zwischen Black Music, R&B oder weißen Popcharts und so. Und das fand sie immer unerträglich. Sie sagte, warum, was wollen wir denn auf den R&B-Charts? Wir sind doch noch nicht unbedingt eine Black Music Band oder sowas. Mhm. Und das, dieses Thema hat sie vollkommen ausgeblendet, was ja gut ist, was ja auch wirklich auch sehr zeitgemäß ist, dass man sich um so einen Mist nicht mehr kümmern muss.
0: Ja, aber auch ganz stark und ich könnte mir sicher vorstellen, also es ist ihre Haltung und wenn es dann dazu gekommen ist, hat sie auch diese Haltung offensiv vertreten. Womöglich hätte man sich wünschen können, dass sie sich noch mehr engagiert, wobei sie immer engagiert war. Das kann man ja, hast du ja im ersten Teil auch schon erzählt, dass sie sich immer auch in gesellschaftliche Dinge interessiert hat. 1993 steuert sie einen Song bei oder er wird ausgewählt für Philadelphia, das AIDS-Drama mit Tom Hanks. Mhm. Das ist aber ein Coversong, eine der wenigen Covernummern, die sie aufnimmt.
1: Ja, ist eine alte Soul-Nummer von Percy Mayfield.

0: Ja, die singt sie eben sehr traditionell und das passt aber auch zu diesem Song ganz wunderbar.
1: Und der erscheint dann, ich glaube, auf dem Soundtrack, aber eben genau, auch auf dem Best-of-Album, was dann auch erscheint, wenn ich das richtig sehe. 1993 ist das dann schon.
0: Und dann gibt's auch wieder auch da, wie immer, nach einem Album eine lange Tour. Und da kann man auch wieder, es ist ganz interessant, die verschiedenen Stadien ihres Live-Auftritts zu verfolgen. Also 84, da haben wir Quellen, Alabama oder Montreux. Dann gibt's 93 ein Live-Konzert aus San Diego, das es als Video gibt. Das ist schon, sagen wir mal, lebendiger. Also sie tanzt, sie es ist auch inszenierter, wirkt aber musikalisch auch überzeugender, sie singt sicherer. Also es ist auch sehr spannend zu sehen.
1: Es ist so, dass sie danach eine wirklich lange Pause macht.
0: Ja.
1: Und das sind immer, da können ja so Fans, weil nicht nur Plattenfirmen, auch Fans dran verzweifeln, im Grunde genommen. Also das, die könnten sich auch anderen Leuten zuwenden, aber irgendwie hat sie diese Verbindung zu den Leuten, das schadet, das leidet darunter nicht so. Also es ist auf jeden Fall, ja, wenn was kommt, ist es immer wieder da.
0: Aber hier hat man

0: schon gesagt, wo ist sie jetzt? Ist sie wirklich weg? Also, denn sie verschwand. Sie lernte einen jamaikanischen Musiker und Produzenten kennen, Bob Morgan, und ging mit dem auch nach Jamaika, lebte dort. Übrigens, als sie dann mit ihm in Jamaika war, wurde sie mal verhaftet, weil sie wohl zu schnell gefahren ist oder bei einer Polizeikontrolle irgendwie nicht die richtige Antwort gegeben hat und wurde irgendwie ins Gefängnis gesteckt. Und erzählte dann auch, hatte dann auch große Auseinandersetzungen mit der Justiz in Jamaika, weil sie warf dem einen Polizisten vor, dass der sie bestechen wollte. Also sie sollte bestechen. Der fragte nach Bribe. Also er fragte, hier, wenn du Geld hast, wenn du mir Geld gibst, dann hast du keine Probleme. Und das hat sie einfach nie akzeptiert. Und hat dann also sehr viel Stress gehabt, ist dann auch nicht zu den Gerichtsterminen gegangen und hat auch gesagt, nach Jamaika gehe ich nie wieder, nachdem sie die Insel verlassen hatte. Sie wurde aber auf Jamaika noch Mutter. 96 bekam sie eine Tochter, Isla, Tochter von Bob Morgan, kümmerte sich auch dann um ihre Tochter und auch noch mit ihrer Mutter zusammen um eine kranke Verwandte. Die Mutterschaft war immer wichtig für sie, das Wichtigste in ihrem Leben und jetzt aber auch Fürsorge für eine Verwandte. Und sie hat selbst gesagt, also ich habe nie im Leben eine Nanny gehabt, also ein Kindermädchen für meine Tochter. Ich habe sie jeden Abend selbst ins Bett gebracht und so, das ist für mich selbstverständlich. Und da musste die Band und die Musik eben warten. Und ich weiß nicht, ob die Mitmusiker das so klasse fanden.
1: Also naja, warten, es ist so, sie mussten auf Sade warten, aber ja. Es gibt dann in der Tat die Band um Stuart Mathewson und den anderen, die wir im ersten Teil schon ein bisschen beschrieben haben, die kennt sie ja schon ganz lange.
0: Ja.
1: Die haben dann eine Art Nebenband gegründet, die heißt genau. Sweetback. Das ja. Klingt auch wie Sade ohne Sade, finde ich. Ja.
0: Aber
1: also nicht ganz.
0: Aber gut.
1: Ja, ist ganz gut.

0: teilweise instrumental, teilweise auch mit Gast, mit Sängern. Unter anderem der Sänger, der auf Tournee immer mit Charlier sang, oder auch aber andere Stimmen. 5, 6 verschiedene Sängerinnen und Sänger sind drauf. Machen 2 Alben, ganz attraktiv.
1: Ganz okay, ne? Ja.
0: Ganz okay, nicht unbedingt erfolgreich kommerziell. Und dann machten sie nur noch was ganz Besonderes. Es gibt einen großartigen, talentierten, jungen Soul-Sänger damals aus den USA, heißt Maxwell. Und auf dessen erstem Album, Maxwell's Hangsuit, haben sie mitgearbeitet und haben sehr für den Erfolg getan. Das war so teilweise als Prinz-Nachfolger. Ich habe den auch hier im Konzert gesehen. Grandios, super.
1: Und mit der Band auch?
0: Spielten nicht live mit, aber mir war gar nicht klar, dass die Chardet-Musiker da mitgemacht hatten. Das habe ich jetzt erst nachträglich festgestellt. Ja, eine unglaublich gute Platte. Ich glaube, auf den ersten beiden Alben von Maxwell sind sie irgendwie vertreten. Ja, also sie haben ihre Zeit dann auch ganz produktiv genutzt.
1: Ja, auf jeden Fall mussten sie ja sonst auch sehr lange warten, denn das nächste Album, Lovers Rock heißt es, kommt erst im Jahr 2000 raus. Also 7 Jahre in der Popmusik, eine ganze Generation mehr oder weniger später.
0: Und da sagt man auch, wieso sagt denn die Plattenfirma nichts? Drängelt mal so ein bisschen. Und da sagten, also es gibt ein Zitat von einem Chef der Plattenfirma, sagt, was willst du denn sagen zu einer Frau, die 50 Millionen Alben verkauft hat? Da hast du auch wirklich, da bist du das kleine Rad am Wagen. Also insofern, die kann schon entscheiden, was sie machen will. Und es gibt eine wunderbare Notiz. Der Stuart Matthewman hat das erzählt. Er war in New York und da gab es ein großes Chardet-Plakat. Seltsamerweise war Chardet als Image, als Bild immer noch präsent. Gab es irgendwie ein großes Chardet-Plakat und ein Sprayer, ein Graffiti-Künstler, hat darunter geschrieben: This bitch sings when she wants to. Also diese Tante, die singt nur dann, wenn sie will. Was ja komplett richtig ist.
1: Ja, aber alles auch. Ja, wie gut. Wie

0: Gut, und das macht sie auf diesem Album und ich finde, das ist ganz wunderbar. Also das ist jetzt ein persönlicher Geschmack, aber es wirkt frisch, es wirkt irgendwie zeitgemäß und man fragt sich, wo ist das Saxophon? Es ist nämlich nicht da. Also es ist ein Album, das ganz anders klingt, oder das heißt anders, es klingt irgendwie anders als Diamond Life oder so, oder als Promise. Es hat einen anderen Klang.
1: Es ist, erstens heißt es Lovers Rock. Das ist eine Assoziation zur Karibik, zu Jamaika. Lovers Rock ist so sind so diese langsamen Reggaes, die so sexy, erotische Inhalte haben. Und ein Musikstil, den Chadi selbst sehr, sehr gut fand. Und den hört man auch auf diesem Album wieder. Und das muss ich schon sagen, es klingt viel souliger, dieses Album. Bisschen mehr eben wie die Tradition von Al Green oder Curtis Mayfield und ehrlich gesagt viel emotionaler. Also ich finde wirklich, das ist mein Lieblingsalbum, ganz ehrlich gesagt. Also weil es eben ein bisschen sich öffnet.

0: und andere Grooves hat. Es ist Abwechslung, andere Sounds, andere Harmonien. Und das geht gleich am Anfang los. By Your Side heißt der Song. Großartiger Song.
1: Ist ein großartiger Song, erinnert so ein bisschen am Anfang an Why the Shade of Pale, du hast noch dazu notiert, oder an No Woman No Cry.
0: Es ist die Harmoniefolge von No Woman No Cry und Why the Shade of Pale. Macht aber nichts.
1: Nee, macht nichts. Ist auch ganz egal. Es wird unheimlich positiv. Also eine, ganz schön.
0: Ja,
1: ganz
0: eine warme, schöne Soul-Ballade. Und der Inhalt ist ja auch schön. Es geht um Freundschaft, um Trost, um Hoffnung. Ich bin immer an deiner Seite. Und so möchte man gern so ein Lied hören. Das ist wirklich wahr.
1: Genau. Und dann hat sie eben auch diese, wie du schon sagtest, diese Spur aufgenommen, so aus dem 70er Jahre. Grooves, Gitarren-Grooves, finde ich, bei King of Sorrow ist das so drin.
0: Genau.
1: So eine Phaser-Gitarre, so eine wabernde Gitarre ist da drin. Ja. Finde ich unheimlich schön. Es macht viel Spaß, das zu hören.
0: Aber ein sehr trauriger Inhalt.
1: Ja,
0: es geht um Verlust, um Schmerz, um Abschied. Ne? Also es geht ja wohl um Trennung hier. Mhm.

Auch eine schöne warme Melodie oder dann auch ein Slave Song. Da ging es natürlich um einen politischen, sozialkritischen Inhalt, um Sklaverei. Das Thema auf Jamaika war es natürlich auch. Und dann ein Lied über ihre Tochter, das schönste Geschenk, The Sweetest Gift, heißt der Song. Sehr, sehr intim und persönlich.

0: ganz, ganz fein. Also, und dann, du hattest ja schon mal erwähnt, Songs über Frauen und was Frauen für eine Rolle spielen. It's Only Love That Gets You Through. Das finde ich also auch ein Song, der also ein Frauen, bewegender Frauensong ist, wenn man das so klassifizieren könnte. Es ist natürlich ein Song eigentlich für jedes Geschlecht, aber wirklich auch für das Schicksal und Leid von vielen Frauen.
1: Sie erzählt ja diese Geschichten und das ist ja wirklich eine Spur, die sich so durchzieht. Das haben wir ja schon vorher auch gesagt. 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

0: Es gibt ja auch wieder Auszeichnungen für dieses Album. Das erwartet man schon fast irgendwie. Also Grammys für das Album, richtig.
1: Ja.
0: Da ist sie wieder da. Ja. Wie ist es dir vorgekommen? Sie war wieder da.
1: Aber wunderbar, mit einem großartigen Rückkehr. Viele dachten, sie würde ein Comeback machen, hat sie aber, irgendwie klang es nicht wie ein Comeback. Aber sie war immer wieder da, aber der Erfolg war bombastisch. Auch diese Tournee, die dann lange folgte, war einfach...

0: Das Live-Album heißt Lovers genau. Live. Das ist dann, kommt dann einige Jahre später raus, weil sie ja diese lange Tournee absolviert. Und in der Tat, ich finde, habe das mir auch angehört, auch das klingt nach einer großen, tollen Inszenierung. Und sie verzichtet tatsächlich auf einige ihrer größten Hits, auf, zumindest auf dieser Zusammenstellung.
1: Ja, das ist komisch. Ob das im Konzert so war, weiß ich nicht. Aber auf dem Album ist das so, in der Tat, ja.

0: Ja, und dann verschwindet sie wieder. Das ist wirklich Wahnsinn. Denn jetzt kommt ja noch ein größerer Break. Der dauert ja 8 Jahre. 8, 9 Jahre. Und sie taucht nur einmal zwischendurch öffentlich auf. Sie nahm spät im Jahr 2002 den OBE, den Officer of the British Empire, also einen der hohen britischen Orden, im Buckingham Palace verliehen, auf. Später bekam sie auch nochmal, ich glaube 2011 oder 12, den CBE, das ist noch die höhere Stufe, Commander of the British Empire. Und ja, geehrt in Großbritannien. Und auch eine lustige Anekdote, sie wurde ja in Nigeria geboren und als sie Grammys gewann, den ersten Grammy, war Schlagzeile in Lagos in Nigeria: The first Nigerian to win a Grammy, also die erste Nigerianerin. Also dort wird sie auch als heimatliche Künstlerin betrachtet.
1: Das habe ich vergessen im ersten Teil zu fragen. Und zwar, wir haben es ja da erzählt, sie ist bei Live Aid 1985 aufgetreten. Mhm. Damals ist ja schon Diamond Live erschienen, die großen Hits. Die ersten hatte sie schon gehabt, aber es war ja aufregend für sie, da aufzutreten. Und sie war die einzige in Afrika geborene Künstlerin bei dieser Veranstaltung. War das ein Thema damals?
0: Das wurde schon bemerkt, dass die große afrikanische Bands einfach nicht da waren. Was ja später beim Mandela Tribute-Konzert nicht mehr so da. Da gab es ja viele südafrikanische und andere afrikanische Künstler. Aber es war schon sehr auffällig damals. Aber vielleicht kannten Bob Geldof und Mitch Ure nicht so viele afrikanische Künstler. Es gab auch vielleicht auch gar nicht so viele damals in London, die verfügbar waren. Aber das war schon echt auffällig. Sehr seltsam.
1: Jetzt hat sie den natürlich auch als Britin, sie hat ja ihre Kindheit dann zum großen Teil auch in England verbracht. Da ist sie wieder hin zurückgekehrt nach London im Jahr 2000, ja, Anfang der 2000er Jahre.
0: Ja, nee, sie ist schon Ende der 90er, als sie in Jamaika zurückkam, nach London gekommen, wieder hat dort ein Haus gekauft in Islington im Norden Londons, hat das renovieren lassen. Sie liebt Häuser zu renovieren anscheinend und hat dann sich ein Studio einbauen lassen und hat dann zu Hause auch Musik machen können. Und das war, sie lief dann, das gibt also auch Quellen, Journalisten erzählen, ja, die sehe ich ja dauernd in London, einfach so in Nord-London rumlaufen, in Islington, das ist auch nicht so ein super schicker Stadtteil. Und ganz normal, also sie hat sie liebt immer ein normales Leben zu führen und hat dann im Jahr 2005 ein Cottage gekauft, ein uraltes Steincottage in Stroud in Gloucestershire auf dem Dorf. Und ist dann da auch hingezogen, hat also ist immer gependelt zwischen London und Stroud, hauptsächlich aber in Stroud, was also ein Chaos gewesen sein muss. Also sie hat 5 Jahre gebraucht, um überhaupt das zu renovieren, zu restaurieren, und es sei immer noch eine Höhle und es wären immer noch Drähte rum, sagte sie im Jahr 2010 in einem Interview. Es würden immer noch lose Drähte irgendwo rumhängen oder so. Also es war aber auch mit Land dabei und sie liebt eben auch Pferde und Garten, also Gardening, Gartenarbeit ist ihr ein und alles. Also sie hat gesagt, also Stuart Matthewman, der Mitmusiker von der Band, hat gesagt, also wenn man sie trifft, dann sagt sie, ja, ich muss mal kurz in den Garten, 10 Minuten. Nach 3 Stunden kommt sie wieder. Erstens hat sie kein Zeitgefühl, außerdem liebt sie Gardening. Gardening, das ist wirklich, was sie erfüllt.
1: Ja, sehr sympathisch.
0: Und sie zog deswegen nach Gloucestershire, weil aufgewachsen ist sie ja in Ostengland, das ist ja eher eine flache Gegend. Und da lebte ja ihr Großvater, dessen Heimat war aber Gloucestershire. Und in dessen Heimat ist sie, auch aus Verbundenheit zur Familie, dann gezogen. Ihr Vater, der wie gesagt sehr so linkssozialistisch war und der also auch so an die Landkommune auch glaubte. Sie war eine Dauerraucherin. Das muss man schon sagen. Also sie raucht andauernd. Deswegen auch vielleicht die rauchige Sprechstimme. Und sie dreht ihre eigenen Zigaretten. Also während Interviews auch, beschreibt dieser Journalist 2010, hat ja ihre eigenen Tabak da und dreht immer da und ihre Zigaretten, was ja auch interessant ist. Und jedenfalls lernt sie dort in Gloucestershire ihren Partner kennen, mit dem sie immer noch zusammen ist. Der heißt Ian Watts, ist ein ganz normaler Mensch, ein Royal Marine, also der war beim Militär, war auch Feuerwehrmann war. Also ein praktischer Mensch, aber auch in Cambridge studiert hatte, Chemie. Also ein normaler Typ, Sie sagt, ich wollte gar keinen Intellektuellen. Ja, da habe ich eben einen Thug kennengelernt. Das ist so ein lustiger Spitzname für Schurken, einen ganz normalen Kerl. So, aber ich habe diesmal einen intellektuellen Thug. Der ist erstens ein fürsorglicher Vater und Stiefvater auch für ihre Tochter geworden. Und er hatte ein Kind aus eigener erster Ehe, das Kind lebte dann auch, der Sohn lebte dann auch mit in dem Cottage. Und Shadi sagte dann so in dem Interview, ja, ich glaube, ich habe damals in der Lotterie gewonnen. Also sie fand es großartig und der perfekte Partner für sie, der im Haus arbeiten konnte, gleichzeitig aber eben auch nicht ganz oberflächlich war. Also insofern hat sie ihre Zeit verbracht.
1: Ja gut, aber weißt du, das ist so lustig, wir reden ja sonst immer über hier immer oft über die musikalische Entwicklung. Wir haben jetzt die Zeit, aber ja. Sie verbringt einfach auch sehr viel Zeit im Garten oder so. Das mit der Ausrede.
0: Und irgendwann, und dann wurde sie gefragt, ja, warum bist du denn jetzt wiedergekommen, um Musik zu machen, die nächste Platte? Ja, I felt ready. Irgendwann kam es dann wieder hoch. Und da Shadi wirklich diejenige ist, die bestimmt, wann was gemacht wird, sagte Stuart Matthewman, ja, diese Band ist eher wie so eine Firma mit einer Matriarchin, also mit Matriarchat. Das wird von der Frau kontrolliert. Und als Spitznamen intern in der Band wird sie auch Auntie Say, Auntie Shadi. Also die Tante Shadi hat immer bestimmt. Die hatte das Sagen, die Kontrolle. Und ja, und Tante Shadi hat dann beschlossen, wieder eine neue Platte zu machen. Und man kam so 2008, 2009 wieder zusammen, um sich wieder zu finden. Denn man lebte ja auch in verschiedenen Teilen der Welt mittlerweile.
1: Genau, die Musiker haben offenbar auch, ich glaube, zum Teil Filmmusik gemacht oder andere Projekte unterstützt. Also sie waren nicht alle in England und haben da auf den Anruf gewartet. Sie sind dann zusammengekommen. Und zwar, wenn ich es richtig sehe, in den Real World Studios von Peter Gabriel.
0: Ja, genau, da haben sie aufgenommen in Bath, also in einer kleinen Ort bei Box. Heißt der Ort bei Bath. Ja, wunderschöne Studios mit einer großen Aura. Also einfach wunderbar da aufzunehmen. Und ja, und dort wird dieses, muss man leider sagen, letzte Album.
1: Genau, Soldier of Love heißt es, 2010 ist es erschienen.

0: Und auch da war der Effekt, ich kann mich auch selbst daran erinnern, dass man dachte, oh, da ist sie ja wieder und es ist echt gut, oder?
1: Ja, es war vollkommen in Ordnung. Bisschen anders produziert, ein bisschen andere Grooves, aber das ist ja auch kein Wunder. Manches klang dann auch beeinflusst von so einem Hip-Hop-Grooves, was ja auch kein Wunder ist. Also beim Titelsong Soldier of Love ist das zu hören.

0: Das kriegt so ein eigenes Gerüst für diesen Song, ne? Das ist eben doch ein bisschen weg von diesen Winebar. Jazz,
1: genau, von
0: Pop,
1: diesen
0: so, ne?
1: Lounge-Jazz-Sachen. Also das ist schon mehr so eine Mischung aus aktuellem R&B und trotzdem aber mit guten Melodien und eben ihren typischen Dingen. Also starker Bass, starke Bassphrasen, tolle Arrangements und eben ihre Stimme. Baby.

Wunderbare Songs drauf. Natürlich nicht so viele herausragende wie auf den früheren Alben, das muss man schon sagen. Aber man merkt auch eine gewisse Reife und Entspanntheit bei Be That Easy. Auch vom Text her, aber auch von der musikalischen Seite her. Oder sehr, sehr spannend das Duett mit ihrer kleinen Tochter, Isla, Baby Father.

0: Ein toller Song, finde ich. Es funktioniert wunderbar. Der wurde sogar auch für einen Grammy nominiert.
1: Ja,
0: offenbar, genau. Es gibt ja diverse Kategorien, wie vielleicht viele wissen, aber das ist die Duett-Kategorie, glaube ich, gewesen.
1: Ja, genau.
0: Mein Gott, man weiß ja nicht, da kennt sich keiner richtig aus. Auch dieser Song funktioniert wunderbar. Mir ist unheimlich aufgefallen, dass das hat ja vorher auch schon eine große Rolle gespielt, aber bei Soldier of Love zum Beispiel das Video, das ist auch unglaublich theatralisch inszeniert mit so Kämpfern, das hat so einen Anstrich von, ich weiß auch nicht genau, was es ist, so Schokoladartig so.
1: Kleine Filme, genau.
0: Kleine Filme, es hat den Spielfilmcharakter irgendwie und sie passt da irgendwie rein. Und ja, also ich habe mich gefreut, damals wieder Sade zu hören und man hat das Gefühl, die hat nichts verlernt, du hast recht, es ist vielleicht nicht ganz so stark wie Lovers Rock oder so, auf jeden Fall ist es, sie ist immer noch da und sie hat nichts verlernt.

eindeutig. Und das kann man dann ganz genau verfolgen auf der Tournee, die sie dann an gemacht hat, die also um die Welt ging. Eine lange, lange Tournee. Und das kann man auf einem Video verfolgen. Bring Me Home Live heißt das Konzertvideo, das sensationell ist.

Also da merkt man, wie grandios das inszeniert ist. Also Bühnenbilder, fantastisch. Sie kommt aus der Bühne raus, da fährt eine Treppe hoch, sie verschwindet wieder da. Sie hat ein anderes Kostümwechsel, glaube ich, 3 oder 4. Und sie tanzt grandios. Sie bewegt sich, also auch in ballettartigen Dingen, ganz neue Sachen, die man also sehr genießt, ehrlich gesagt. Und ich meine, jetzt geht's wieder ums Alter. Sie ist bei der Tournee 52. Sowas Junges, 52-Jähriges, kann man sich gar nicht vorstellen, wirklich.

0: Der Effekt ist ja da auch gewesen. Shadé ist wieder da und sie hat sich eigentlich nicht verändert. Das ist ja ganz komisch.
1: Überhaupt nicht.
0: Weiß gar nicht, wie sie das macht. Auf jeden Fall ist es so. Und das ist irgendwie ganz toll zu sehen. Und ich glaube, auch für viele Fans war das so. Sie ist dann ja auch auf Tournee gegangen. Ich habe mir im Archiv einen Artikel, einen Beitrag angeguckt. Ich glaube, vom Hamburg-Journal hier, von den Kollegen vom Fernsehen, wo Leute auch eben dann schon lange Fans waren und hingegangen sind und auch man feiert dann ja auch sozusagen die Zeit, die vergangen ist, aber freut sich, dass der Künstler, die Künstlerin in diesem Fall sich nicht verändert hat.
1: Ja.
0: Das ist irgendwie natürlich toll. So, ne?
1: Und sie war ja sehr oft in Deutschland. Also gerade auch auf dieser Tournee hat sie ganz viele Konzerte in Deutschland gegeben.

0: das ist ja auch in Deutschland, war Ihr Erfolg auch mit am größten. Ich habe mal auch so die Statistiken durchgeschaut. Also höhere Startplatzierung als in Deutschland hat sie in kaum einem anderen Land bekommen. Auch erfolgreicher eigentlich als im UK, als in ihrer Heimat. Also das ist schon auffällig. Und ja, Deutschland war treues Schadeland, was ja schön ist,
1: ja, schön, ja,
0: in diesem Falle.
1: Ja. Gut, wir hoffen, dass sie nochmal wiederkommt, denn danach wird es doch fast ein bisschen dünn mit den Songs. Es gibt dann offenbar noch zwei Filmsongs,
0: ja,
1: die
0: genau
1: 2018 rauskommen. Also dann das übliche Muster nach diesem Album Soldier of Love kommt diese lange Tournee, von der wir schon gerade gesprochen haben. Und dann kommen noch diese beiden Filmsongs und noch ein dritter Song. Und zwar auf einer Compilation, die, wie noch gleich hieß sie?
0: Transa.
1: Ah, richtig.
0: Und zwar von der Red Hot Organisation, dieser Wohltätigkeitsorganisation, die ja auch früher für die AIDS-Hilfe und so weiter themenbezogene Compilations gemacht hat, wo die Künstler immer besondere Songs aufgenommen haben. Da hat ja auch auf der Compilation über Fela Kuti hat ja auch Sade einen Song gehabt früher und jetzt auf dieser Transa aus einem ganz, ganz besonderen Grund, weil nämlich ihr Kind, Ayla, hatte 2016 sein oder ihr Coming Out und hat eine Geschlechtsangleichung machen lassen. Und der Song erzählt diese Geschichte. Sie entschuldigt sich bei ihrem Sohn, der jetzt Isaac heißt, Isaac, dafür, dass sie am Anfang das nicht ganz verstanden hat. Aber der Sohn hat sich später sehr bei seiner Mutter bedankt für die großartige, fürsorgliche Betreuung und Hilfe bei dem Weg von Ayla zu Isaac. Also insofern hat sie da sich nichts vorzuwerfen. Und aber trotzdem singt sie in diesem Song Young Lion über das Schicksal ihres Kindes.
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1: Ja, genau, Young Lion ist der Song dazu. Es gibt auch ein Video dazu und das ist unheimlich anrührend. Und weil sie dann eben auch, also wenn es nicht alles inszeniert ist, was ich nicht glaube, dann sind es sowas wie so Super-8-Aufnahmen oder Videoaufnahmen eben von ihrem Kind, ganz klein, so im Garten oder am Strand oder so etwas. Und nachher sitzt sie mit ihrem großen, erwachsenen, starken, lachenden Sohn im Auto, die auf dem Beifahrersitz oder so. Und man verfolgt dann quasi diesen Weg, den die zusammengegangen sind. Ganz, ganz anrührend. Und ich glaube auch, dass Isaac damit sehr offen umgegangen ist. Ich wusste das ehrlich gesagt nicht, aber das liegt sicher an mir. Aber das ist eben eine Sache, die ihr sehr am Herzen gelegen hat. Und das wirkt aber trotzdem, ich möchte sagen, ungewöhnlich für sie, die ja ihr privatestes und intimstes Leben ja so sehr geschützt hat die ganzen Jahre.
2: Ja.
1: Erstaunlich, oder?
2: Aber hier ist es auch, glaube ich, die Sache, also worum es hier ging, um die Anerkennung von Kindern, die ihr Geschlecht wechseln. Und der Junge hat es also auch sehr, sehr bewusst in die Öffentlichkeit getragen, auch später. Er hat dann 2021 geheiratet, auf Hawaii, sehr öffentlich. Und zum Beispiel in der New York Times gab es ein mehrseitiges Feature mit Fotos über diese Heirat. Die haben immer eine Beilage über Romances und über verschiedene Variationen der Liebe. Und da ist da ein Riesenartikel drin gewesen. Das ist jetzt eine Geschichte, die sehr, sehr bewegt ist und die wirklich für diesen Jungen sehr wichtig war, offensichtlich auch die Unterstützung von der Mutter zu haben. Sehr, sehr wichtig. Und auch von dem Vater. In dem Interview in der New York Times steht zum Beispiel, wie er jetzt heißen würde, betont er würde jetzt Isaac Watts heißen, also nach dem Stiefvater. Das wäre sein eigentlicher Vater, nicht der leibliche Vater, sondern und deswegen hätte er auch seinen Namen angenommen und so weiter.
1: Also der Song ist ganz toll, finde ich. Also es ist nicht nur so, dass man das Gefühl hat, man kann da so was mitbekommen, sondern der Song an sich ist ein wunderbarer Song, eine Liebeserklärung an ihr Kind, ein der sehr viel Kraft aufgebracht hat und so seinen Weg gefunden hat durch diese Angleichung. Ganz bemerkenswert und eben auch diese künstlerische Verarbeitung. Also eine große Integrität, finde ich, schwingt da immer noch mit, weil sie auch das ja selbstbestimmt gemacht hat. Niemand hat sie gezwungen, diesen Song so aufzunehmen und das so zu veröffentlichen. Das war eben dann ihre Sache und womöglich auch ein Teil eines Engagements, das sie eben da zeigt, das auf diesem Transa-Sampler zu veröffentlichen. Also das ist ja dann auch Teil dessen. Sie wirkt trotzdem, und das ist das Erstaunliche, finde ich, sie wirkt eben klassisch geradezu. Sie hat etwas Zeitloses. Sie ist eben auch gealtert, so wie sich das wahrscheinlich viele Leute wünschen. Sie ist eine strahlende Erscheinung, das bisschen, was man in der Öffentlichkeit jetzt in diesen Jahren überhaupt mitbekommen hat. Mhm. Aber sie hat eben einen großen Stellenwert einfach auch. Und sie hat sich das auch echt erarbeitet, finde ich.
2: Extrem. Wobei sie im Moment, das wissen wir gar nicht, ob sie jetzt mit der Band irgendwie neue Pläne hat, ist mir ehrlich gesagt nicht bekannt. Es gab immer Gerüchte, sie würden an einem neuen Album arbeiten, aber bisher habe ich da auch nichts gehört und da erfährt man auch nichts. Aber der Einfluss ist wirklich und das Renommee der Künstlerin ist immens groß. Also auch bei Kolleginnen und Kollegen. Zum Beispiel Aretha Franklin war ein Riesenfan von Sade und hat immer sie beglückwünscht zu verschiedenen Dingen, die sie erreicht hat und so weiter, hatte Kontakt mit ihr. Und das geht vielen, vielen Künstlern so. Oder aber auch jüngere Hip-Hopper. Alle, die schwärmen, auch Leute, die mal früher gute Musiker waren, wie Kanye West, liebte Sade und sind sehr beeinflusst auch von den Grooves. Hip-Hopper haben ständig Grooves von Sade-Platten gesampelt und in ihre Songs verarbeitet. Und sie ist auch als Mode-Ikone immer noch präsent. Ihr Look, also es werden T-Shirts in Amerika verkauft mit ihrem Bild drauf oder auch in der Schmuckmode. Sie ist, glaube ich, diejenige, die für die Publizierung von Kreolen, von diesen großen, runden Ohrgehängen unglaublich viel getan hat. Das ist ja dieser typische spanische Romani-Look. In den USA gibt es zum Beispiel seit 2014 in großen Städten Sade-Nächte. Da gibt es einen DJ, der das macht. Da kommen viele, viele Menschen und feiern Abende. In Miami, in New York ist das schon Standard geworden oder auch in L.A. gibt es Abende, das feierte gerade sein 10-jähriges Jubiläum, die Sade-Nächte. Sie ist angesagt ohne Ende, auch durch TikTok. man muss es leider sagen, durch soziale Medien, die auf einmal diese Songs publizieren und die Jungen auf einmal lernen, diese Musik kennen, sagen, oh, was ist das denn? Und sind begeistert. Und da ist Sade auch durch ihr Aussehen und ihren Look und ihre Musik so präsent, dass eigentlich, ja, es Zeit wäre für ein Revival.
1: Ja, ja, bitte, das wäre sehr schön. Und gleichzeitig hat sie ja nicht nur diese tolle Anerkennung und diese Wirkung offenbar gehabt, sondern eben auch die Integrität. Aber ich finde, Sade behält auch immer ihr Geheimnis.
2: Ja,
1: oder?
2: Es hat so ein bisschen Mythos, ne? Also es ist so, ja, wo ist sie? Was macht sie eigentlich? Sie will gar nicht in diesen, sie taucht nicht auf in diesen Klatschspalten, man, sie will da nicht drin sein und sie will eben nicht im Mittelpunkt stehen und sie ist auch keine Glamour, die bei jeder großen Hollywood-Präsentation auf einmal auf dem roten Teppich steht. Null, nichts, das ist nicht ihr Ding. Diesen Glamour, den mag sie gar nicht und das finde ich super sympathisch und sie will einfach ihre Ruhe haben, glaube ich. Ist gerne auf dem Land und auf ihrem Bauernhof und will ein einfaches Leben führen. Und ehrlich gesagt, singen will sie nur dann, wenn sie es wirklich will. Und das müssen alle akzeptieren. Wir auch.
1: Wir auch. Wir haben ein bisschen reingeguckt in die Karriere heute von Sade über die 6 Alben und in einem ersten Teil schon auf die ersten 3 und jetzt auf die zweiten 3 Alben und die Live-Platten und noch einzelne Songs. Vielen Dank, Peter.
2: Danke, Uke.

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1: Um 11 Uhr mit Claudia Drews. Im Schweizer Kanton Aargau sind in der Nacht auf einer Technoparty Schüsse gefallen. Eine Frau wurde getötet, 5 Verletzte wurden ins Krankenhaus gebracht. Aus der NDR Nachrichtenredaktion Inken Henkel.
2: Nach Angaben der Kantonspolizei ist eine 22-Jährige gestorben, als auf der Pferderennbahn in der Stadt Aarau während einer Rave-Party Schüsse in die Menge abgegeben wurden. 4 Männer und eine Frau zwischen 24 und 27 Jahren wurden mit leichten bis schweren Verletzungen ins Krankenhaus gebracht. Alle Opfer stammen aus der Schweiz. Die Fahndung läuft. Ob es sich um einen Täter oder mehrere Beteiligte handelt, ist nicht klar. Auch mögliche Motive und die genauen Umstände der Tat sind noch unklar.
1: Bei dem Referendum in Island über die Wiederaufnahme von EU-Beitrittsverhandlungen zeichnet sich ein knappes Ergebnis ab. Inzwischen sind fast die Hälfte der Stimmen ausgezählt. Das Lager der Gegner liegt mit 51,8% leicht vorne. Die Befürworter kommen derzeit auf 48,2%. Ein verlässliches Endergebnis wird gegen Mittag erwartet. In Island war das Interesse an einer EU-Mitgliedschaft zuletzt wieder gewachsen, unter anderem wegen der gestiegenen Lebenshaltungskosten, des Ukraine-Krieges und der wiederholten Drohung von US-Präsident Trump, das benachbarte Grönland zu annektieren. Gegner des EU-Beitritts befürchten, dass Island die Kontrolle über die für das Land wichtigen Fischereigewässer verlieren könnte. 4 Tage nach der verheerenden Sturzflut im Himalaya steigt die Zahl der Opfer weiter. Nach Angaben der Behörden wurden inzwischen mehr als 750 Tote geborgen. Aus der NDR Nachrichtenredaktion Christiane Rüther.
3: Die Rettungs- und Sucheinsätze sind schwierig. Schlamm, Geröll und Trümmer behindern die Arbeiten. Im Norden Nepals versuchen Hilfskräfte weiter, Dutzende in einem Tunnel festsitzende Arbeiter zu befreien. Inzwischen warnen die Behörden vor der Gefahr von Seuchen. Fast 3000 Menschen werden in der Krisenregion noch vermisst, darunter hunderte Ausländer. Das Auswärtige Amt sprach von einer hohen einstelligen Zahl Deutscher unter den Vermissten. Nach Angaben von Experten wurde die Katastrophe am vergangenen Mittwoch durch den Abbruch eines Gletschers ausgelöst. Eine gewaltige Welle aus Wasser, Schlamm und Geröll strömte durch das Grenzgebiet zwischen Nepal und Tibet und riss ganze Ortschaften mit sich.
1: Russland bereitet nach eigenen Angaben massive Angriffe auf die Energieinfrastruktur der Ukraine vor. Das Verteidigungsministerium in Moskau spricht von einer Reaktion auf ukrainische Angriffe auf zivile Einrichtungen und den Energiesektor. Die Ukraine attackiert immer wieder unter anderem russische Ölraffinerien. Dadurch kommt es schon seit einiger Zeit zu Versorgungsengpässen an den Tankstellen. Russland versucht, das mit Benzinimporten unter anderem aus Indien, Belarus und Kasachstan auszugleichen. In Norwegen gibt es heute landesweit Gedenkgottesdienste für König Harald V. Er war vorgestern im Alter von 89 Jahren gestorben. Unter anderem in der Domkirche in Oslo wollen die Menschen am Vormittag gemeinsam an den Monarchen erinnern. Gestern hatte sich sein Sohn und Nachfolger zum ersten Mal als König in einer Rede an die Nation gewandt. Håkon der VIII. Würdigte seinen Vater als einen Menschen, der seinen Werten und seinen Pflichten immer treu geblieben sei. Das waren die Nachrichten. Das Wetter in Norddeutschland. Viele Wolken heute, wenig Sonne, dazu zeitweise Regen oder einzelne Schauer und Höchstwerte von 20 bis 25 Grad. Morgen neben vielen Wolken, teils kräftigen Schauern und Gewittern, auch wieder trockene Phasen und etwas Sonne bei 18 bis 24 Grad. Und am Dienstag gebietsweise Schauer, im Süden länger trocken, 19 bis 22 Grad. Es ist 11.04 Uhr.
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3: Um 12 Uhr mit Milat Kupay. Die Einwohner Islands haben sich mehrheitlich dagegen ausgesprochen, die Verhandlungen über einen EU-Beitritt des Landes wieder aufzunehmen. Der Ausgang des Referendums fiel mit 53-47% relativ knapp aus. Christian Stichler aus Reykjavik mit einem Erklärungsversuch.
4: Wenn man auf die Karte hier von Island guckt, dann hat man gesehen, dass in Reykjavik, da wo wir uns befinden, in den beiden großen Wahlbezirken eine Mehrheit für Verhandlungen ist. Aber eben das große Land, also die ländlichen Regionen, die Küstenregionen, die Fischereiregionen, die sind mehrheitlich gegen eine Wiederaufnahme der Verhandlungen. Und das zeigt so ein bisschen, wo hier die Gewichte lagen. Es gibt einen Teil der Bevölkerung, die sich Richtung Brüssel orientieren möchte. Aber eben die Grundstimmung im Land ist offenbar doch eindeutig so, dass der Status quo erhalten bleiben soll.
3: Bei einer Technoparty unter freiem Himmel in Aarau in der Schweiz sind in der Nacht Schüsse gefallen. Nach Polizeiangaben wurde eine Frau getötet und 5 Verletzte ins Krankenhaus gebracht. Aus Baden-Baden, Patricia Werner.
5: Bei der Toten handelt es sich um eine 22-jährige Frau, die noch vor Ort starb. Unter den Verletzten sind 4 Männer und eine weitere Frau. Der oder die Täter seien weiterhin auf der Flucht, teilte die Polizei mit. Die Fahndung laufe. Das Gebiet ist noch immer weiträumig abgesperrt und ein Großaufgebot von Rettungskräften ist seit dem frühen Morgen im Einsatz. Zeugen, die Fotos oder Videos von dem Vorfall gemacht haben, sollen sich bei der Polizei melden. Zu dem Techno-Festival hatten die Veranstalter rund 2500 Teilnehmer erwartet.
3: Nach der Flutkatastrophe im Himalaya hat Nepal nun auch offiziell um Hilfe gebeten. Das teilte das Auswärtige Amt in Berlin mit. Damit kann der sogenannte EU-Katastrophenschutzmechanismus aktiviert werden. Das bedeutet, dass nun auch aus Brüssel koordiniert konkrete Hilfsmaßnahmen für die Flutgebiete anlaufen können. Vor 2 Tagen hatte die EU bereits finanzielle Soforthilfen in Höhe von 2 Millionen Euro angekündigt. Das Auswärtige Amt prüft außerdem, wie Deutschland zusätzlich helfen könne, etwa im humanitären Bereich oder beim Wiederaufbau. Zum Abschluss des ersten Spieltages der Fußball-Bundesliga gibt es heute noch 2 Begegnungen. Bevor Augsburg gegen Schalke spielt, tritt am Nachmittag Werder Bremen in Freiburg an. Aus der NDR-Sportredaktion Stefanie Lavoie.
6: Dort treffen die Bremer um 15.30 Uhr auf ihren Ex-Torhüter Mio Backhaus und wollen es besser machen als der HSV. Die Hamburger unterlagen im Topspiel Dortmund mit 0:2. Eine Halbzeit lang konnten die Hamburger gar nichts ausrichten. Ab der 77. Minute spielten sie gegen 10 Dortmunder und kamen immerhin zu einem Pfostenschuss. Für die Überraschung des Spieltages sorgte Elversberg. Der Aufsteiger besiegte Leverkusen 3:2. Leipzig gewann 3:0 gegen Gladbach. Köln besiegte Hoffenheim. 3:2. Union Berlin und Frankfurt trennten sich 3:3 und Mainz und Paderborn 0:0.
3: Das waren die Nachrichten. Das Wetter in Norddeutschland. Es sind viele Wolken am Himmel. Es kommt auch etwas Sonne durch. Zeitweise ist es auch regnerisch mit einzelnen Schauern. Örtlich auch gewittrig. Die Temperaturen erreichen heute 20 bis 25 Grad. Morgen neben vielen Wolken und teils kräftigen Schauern und Gewittern auch trockene Phasen und etwas Sonne. Die Temperaturen 18 bis 24 Grad. Am Dienstag gebietsweise Schauer, im Süden länger trocken, 19 bis 22. Am Mittwoch zur Nord- und Ostsee hin unbeständig, im Süden etwas freundlicher bei 18 bis 23 Grad. Und die Zeit, es ist gleich 12.04 Uhr.
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1: Um 13 Uhr mit Milad Kupay. Die Einwohner Islands haben sich mehrheitlich dagegen ausgesprochen, die Verhandlungen über einen EU-Beitritt des Landes wieder aufzunehmen. Der Ausgang des Referendums fiel mit 53-47% relativ knapp aus. Christian Stichler aus Reykjavik mit einem Erklärungsversuch.
2: Wenn man auf die Karte hier von Island guckt, dann hat man gesehen, dass in Reykjavik, da wo wir uns befinden, in den beiden großen Wahlbezirken, eine Mehrheit für Verhandlungen ist. Aber eben das große Land, also die ländlichen Regionen, die Küstenregionen, die Fischereiregionen, die sind mehrheitlich gegen eine Wiederaufnahme der Verhandlungen. Und das zeigt so ein bisschen, wo hier die Gewichte lagen. Es gibt einen Teil der Bevölkerung, die sich Richtung Brüssel orientieren möchte. Aber eben die Grundstimmung im Land ist offenbar doch eindeutig so, dass der Status quo erhalten bleiben soll.
1: In der Schweiz sind durch Schüsse auf einem Open-Air-Festival eine Besucherin getötet und 5 weitere verletzt worden. Die Polizei fahndet mit einem Großaufgebot nach einem oder mehreren Tätern. Das Gebiet rund um die Veranstaltung in der Stadt Aarau ist großräumig abgesperrt. Den Angaben zufolge fielen die Schüsse auf dem Techno-Festival in der Nacht. Eine 22-Jährige kam ums Leben, 5 weitere Besucher wurden ins Krankenhaus gebracht. Die Hintergründe sind unklar. Nach der Flutkatastrophe im Himalaya hat Nepal nun auch offiziell um Hilfe gebeten. Das teilte das Auswärtige Amt in Berlin mit. Damit kann der sogenannte EU-Katastrophenschutzmechanismus aktiviert werden. Aus Berlin, Katrin Aue.
3: Das bedeutet, dass aus Brüssel koordiniert nun Maßnahmen zur Unterstützung für die Flutgebiete anlaufen können. Am Freitag hatte die EU zunächst finanzielle Soforthilfen in Höhe von 2 Millionen Euro angekündigt. Das Auswärtige Amt prüft demnach außerdem weitere Möglichkeiten zur Unterstützung im Bereich humanitäre Hilfe und Wiederaufbau. Dabei arbeite man mit dem Entwicklungsministerium und der deutschen Botschaft in Kathmandu zusammen. Schon kurz nach der Sturzflut im Grenzgebiet zwischen Nepal und China waren Hilfsgelder über den Katastrophenfonds vom Roten Kreuz und Roten Halbmond freigegeben worden. Deutschland ist wichtiger Geldgeber.
1: Im US-Bundesstaat Florida soll in Kürze eine Rakete starten, die ein neues NASA-Weltraumteleskop ins All bringt. An ihm wurde 10 Jahre gebaut. Wichtige technische Komponenten stammen vom Max-Planck-Institut für Astronomie in Heidelberg. Das Teleskop mit dem Namen Nancy Grace Roman soll die Geschichte des Weltalls erforschen. In Hamburg endet heute der Sommerdom. Laut Wirtschaftsbehörde lockten die Buden und Fahrgeschäfte in diesem Jahr 1,7 Millionen Besucher an, gut 400.000 mehr als im vergangenen Jahr. Allerdings lief der diesjährige Sommerdom eine Woche länger. Die Umsätze der Schausteller sind demnach entsprechend um bis zu 20% gestiegen, so die Behörde weiter. In gut 2 Monaten, am 6. November, öffnet bereits der Winterdom in Hamburg. Das waren die Nachrichten. Das Wetter in Norddeutschland, viele Wolken, etwas Sonne, zeitweise Regen oder einzelne Schauer, örtlich gewittrig, 20 bis 25 Grad. Morgen neben Wolken, vielen Wolken, teils kräftige Schauer und Gewitter, auch trockene Phasen, etwas Sonne, 18 bis 24 Grad. Am Dienstag gebietsweise Schauer im Süden, länger trocken, 19 bis 22 Grad und am Mittwoch zur Nord- und Ostsee hin unbeständig, im Süden etwas freundlicher bei 18 bis 23 Grad. Und die Zeit, es ist gleich 13.04 Uhr.
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1: Um 14 Uhr mit Milad Kupay. Die Einwohner Islands haben sich mehrheitlich dagegen ausgesprochen, die Verhandlungen über einen EU-Beitritt des Landes wieder aufzunehmen. Der Ausgang des Referendums fiel mit 53-47% relativ knapp aus. Christian Stichler aus Reykjavik mit einem Erklärungsversuch.
2: Wenn man auf die Karte hier von Island guckt, dann hat man gesehen, dass in Reykjavik, da wo wir uns befinden, in den beiden großen Wahlbezirken, eine Mehrheit für Verhandlungen ist. Aber eben das große Land, also die ländlichen Regionen, die Küstenregionen, die Fischereiregionen, die sind mehrheitlich gegen eine Wiederaufnahme der Verhandlungen. Und das zeigt so ein bisschen, wo hier die Gewichte lagen. Es gibt einen Teil der Bevölkerung, die sich Richtung Brüssel orientieren möchte. Aber eben die Grundstimmung im Land ist offenbar doch eindeutig so, dass der Status quo erhalten bleiben soll.
1: Vor Zypern ist eine Fähre mit etwa 270 Menschen an Bord gekentert. Nach Behördenangaben läuft eine Rettungsaktion. Rund 160 Menschen konnten bereits in Sicherheit gebracht werden. Insgesamt fuhren demnach 260 Passagiere und 8 Besatzungsmitglieder mit. Die Fähre hatte in der Hafenstadt Kyrenia in Nordzypern abgelegt. Rund 6 Kilometer vor der Küste drang Wasser ein und sie geriet in Seenot. In der Schweiz sind durch Schüsse auf einer Open-Air-Festival einer Besucherin getötet und 5 weitere verletzt worden. Die Polizei fahndet mit einem Großaufgebot nach einem oder mehreren Tätern. Das Gebiet rund um die Veranstaltung in der Stadt Aarau ist großräumig abgesperrt. Den Angaben zufolge fielen die Schüsse auf dem Techno-Festival in der Nacht. Die Hintergründe sind unklar. Nach der Flutkatastrophe im Himalaya ist die Zahl der Opfer gestiegen. 750 Menschen kamen ums Leben. Nach mehr als 3000 Menschen wird weiterhin gesucht. Unsere Korrespondentin Lena Bodewein spricht von einem Wettlauf mit der Zeit für die Helfer vor Ort.
3: In Nepal und Tibet werden die Rettungsarbeiten nach der tödlichen Sturzflut immer wieder unterbrochen, denn es drohen weitere Überschwemmungen. Die Behörden in China melden, dass sich oberhalb dieses völlig zerstörten Grenzübergangs zwischen Nepal und Tibet erneut Wasser anstaut. Und auch südlich der Grenze in Nepal sollen sich die Bewohner deshalb in höher gelegenen Gebieten in Sicherheit bringen. Dieser neue See war laut Katastrophenschutz in China am Samstagabend entdeckt worden und es hatte vorher wohl einen Erdrutsch gegeben, der dafür gesorgt hat, dass sich dieser See gebildet hat.
1: In Hamburg endet heute der Sommerdom. Laut Wirtschaftsbehörde lockten die Buden und Fahrgeschäfte in diesem Jahr 1,7 Millionen Besucher an, gut 400.000 mehr als im vergangenen Jahr. Allerdings lief der diesjährige Sommerdom eine Woche länger. Die Umsätze der Schausteller sind demnach entsprechend um bis zu 20% gestiegen, so die Behörde weiter. In gut 2 Monaten, am 6. November, öffnet bereits der Winterdom in Hamburg. Das waren die Nachrichten. Das Wetter in Norddeutschland: viele Wolken, etwas Sonne, zeitweise Regen oder einzelne Schauer, örtlich gewitterig bei 20 bis 25 Grad. In der Nacht teilweise locker bewölkt und trocken, später neue Schauer, 16 bis 12 Grad. Morgen neben vielen Wolken und teils kräftigen Schauern und Gewittern auch trockene Phasen und etwas Sonne, 18 bis 24 Grad. Am Dienstag gebietsweise Schauer, im Süden länger trocken, 19 bis 22. Und am Mittwoch zur Nord- und Ostsee hin unbeständig, im Süden etwas freundlicher bei 18 bis 23 Grad. Es ist gleich 14.04 Uhr.
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1: Um 15 Uhr mit Milat Kupay. Vor der Küste Nordzyperns hat sich ein schweres Schiffsunglück ereignet. Dort ist eine Fähre mit mehr als 250 Passagieren an Bord gekentert. Mindestens 6 Menschen kamen ums Leben. Aus der NDR Nachrichtenredaktion Christoph Tietz.
2: Die Videoaufnahmen von dem Unglück sind dramatisch. Sie zeigen Menschen mit Schwimmwesten, die in stürmischer See rund um das gekenterte Schiff treiben. Rettungskräfte sind vor Ort, um sie aus dem Wasser zu ziehen. Die Katamaranfähre hatte kurz nach dem Auslaufen aus dem Hafen der Stadt Kyrenia einen Notruf abgesetzt. Zuvor war Wasser ins Schiff eingedrungen. Die Rettungsaktion ist noch immer in vollem Gange. Mehr als 170 Menschen konnten bislang in Sicherheit gebracht werden.
1: Die Einwohner Islands haben sich mehrheitlich dagegen ausgesprochen, die Verhandlungen über einen EU-Beitritt des Landes wieder aufzunehmen. Der Ausgang des Referendums fiel mit 53-47% relativ knapp aus. Christian Stichler aus Reykjavik mit einem Erklärungsversuch.
3: Wenn man auf die Karte hier von Island guckt, dann hat man gesehen, dass in Reykjavik, da wo wir uns befinden, in den beiden großen Wahlbezirken, eine Mehrheit für Verhandlungen ist. Aber eben das große Land, also die ländlichen Regionen, die Küstenregionen, die Fischereiregionen, die sind mehrheitlich gegen eine Wiederaufnahme der Verhandlungen. Und das zeigt so ein bisschen, wo hier die Gewichte lagen. Es gibt einen Teil der Bevölkerung, die sich Richtung Brüssel orientieren möchte. Aber eben die Grundstimmung im Land ist offenbar doch eindeutig so, dass der Status quo erhalten bleiben soll.
1: In der Bremer Neustadt ist erneut ein Mann durch einen Schuss verletzt worden. Die Polizei ist mit einem Großaufgebot vor Ort. Aus Bremen Sven Kuhnen.
4: Gegen 12 Uhr heute Mittag hörten Anwohner im Ortsteil Huckelriede Schüsse. Helfer entdeckten daraufhin einen 42-Jährigen mit einer lebensgefährlichen Verletzung im Bein. Die Fahndung nach den Tätern läuft, die Spurensuche ist im Einsatz. Ob ein Zusammenhang zu der Serie von Schüssen in Bremen besteht, ist unklar. In den letzten Monaten hat es in verschiedenen Bremer Stadtteilen Schusswaffenangriffe mit Verletzten und einem Toten gegeben. Die Ermittler gehen davon aus, dass es Verbindungen zwischen einigen Fällen gibt. In einem Fall wurde ein Verdächtiger gefasst, nach anderen mutmaßlichen Tätern suchen Polizei und Staatsanwaltschaft noch.
1: In der Schweiz sind durch Schüsse auf einem Open-Air-Festival eine Besucherin getötet und 5 weitere verletzt worden. Die Polizei fahndet nach einem oder mehreren Tätern. Das Gebiet rund um die Veranstaltung in der Stadt Aarau ist großräumig abgesperrt. Den Angaben zufolge fielen die Schüsse auf dem Techno-Festival in der Nacht. Die Hintergründe sind unklar. Die NASA hat ein neues Weltraumteleskop auf den Weg ins All gebracht. Es startete am Mittag vom Weltraumbahnhof im US-Bundesstaat Florida mit Hilfe einer Trägerrakete. In etwa einem Monat soll es seine Umlaufbahn in rund 1,6 Millionen Kilometer Entfernung erreichen. An dem Teleskop mit dem Namen Nancy Grace Roman wurde 10 Jahre gebaut. Es soll die Geschichte des Weltalls erforschen. Wichtige technische Komponenten stammen vom Max-Planck-Institut für Astronomie in Heidelberg. Das waren die Nachrichten. Das Wetter in Norddeutschland. Viele Wolken, etwas Sonne, zeitweise Regen oder einzelne Schauer, örtlich gewitterig, 20 bis 25 Grad. Morgen neben vielen Wolken auch und teils kräftigen Schauern und Gewittern auch trockene Phasen, etwas Sonne bei 18 bis 24 Grad. Am Dienstag gebietsweise Schauer, im Süden länger trocken, 19 bis 22 und am Mittwoch zur Nord- und Ostsee hin unbeständig, im Süden etwas freundlicher, bei 18 bis 23 Grad. Es ist 15.04 Uhr.
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1: Um 16 Uhr mit Milat Kupay. Vor der Küste Nordzyperns ist am Nachmittag eine Fähre mit etwa 270 Menschen an Bord gesunken. Nach Angaben des Präsidenten Tufan Erhöman sind 7 Menschen gestorben, 23 weitere werden vermisst. Aus Istanbul Benjamin Weber.
2: Nur wenige Kilometer vor der Küste von Nordzypern sei plötzlich Wasser in die Fähre eingedrungen. Etwa eine Viertelstunde nach Auslaufen habe die Besatzung noch einen Notruf absetzen können, erklärte Nordzyperns Verkehrsminister. Dann kenterte das Schiff. Videobilder bei Social Media zeigen, wie zahlreiche Menschen in orangenen Schwimmwesten im Wasser treiben. Rettungskräfte der Küstenwache und private Boote sind zum Unglücksort entsandt worden. Auch Helikopter sind im Einsatz. Warum Wasser in das Schiff eingetreten ist, ist noch nicht bekannt.
1: Die Einwohner Islands haben sich mehrheitlich dagegen ausgesprochen, die Verhandlungen über einen EU-Beitritt des Landes wieder aufzunehmen. Der Ausgang des Referendums fiel mit 53-47% relativ knapp aus. Christian Stichler aus Reykjavik mit einem Erklärungsversuch.
3: Wenn man auf die Karte hier von Island guckt, dann hat man gesehen, dass in Reykjavik, da wo wir uns befinden, in den beiden großen Wahlbezirken, eine Mehrheit für Verhandlungen ist. Aber eben das große Land, also die ländlichen Regionen, die Küstenregionen, die Fischereiregionen, die sind mehrheitlich gegen eine Wiederaufnahme der Verhandlungen. Und das zeigt so ein bisschen, wo hier die Gewichte lagen. Es gibt einen Teil der Bevölkerung, die sich Richtung Brüssel orientieren möchte. Aber eben die Grundstimmung im Land ist offenbar doch eindeutig so, dass der Status quo erhalten bleiben soll.
1: In der Bremer Neustadt läuft ein größerer Polizeieinsatz, nachdem erneut ein Mann durch einen Schuss verletzt worden ist. Nach Informationen von Radio Bremen suchen Einsatzkräfte nach Tätern, auch die Spurensuche ist vor Ort. Zeugen hatten am Mittag im Ortsteil Huckelriede Schüssel gehört. Sie entdeckten daraufhin einen 42-Jährigen mit einer lebensgefährlichen Verletzung im Bein. Ob ein Zusammenhang zu der Serie von Schüssen in Bremen in den vergangenen Monaten besteht, ist unklar. Die NASA hat ein neues Weltraumteleskop auf den Weg ins All gebracht. Es startete am Mittag vom Weltraumbahnhof im US-Bundesstaat Florida mit Hilfe einer Trägerrakete. In 3 Monaten soll es seine Umlaufbahn in rund 1,6 Millionen Kilometer Entfernung erreichen. An dem Teleskop mit dem Namen Nancy Grace Roman wurde 10 Jahre gebaut. Wichtige technische Komponenten stammen vom Max-Planck-Institut für Astronomie in Heidelberg. In der 2. Fußball-Bundesliga hat Hannover 96 den ersten Saisonsieg geholt. In Darmstadt siegten die Niedersachsen mit 1:0. Aus der NDR-Sportredaktion Marcel Stober.
4: Über weite Strecken des Spiels war Hannover in Überzahl. Ein Handspiel des Darmstädters Vukotic wurde schon in der 20. Minute mit Rot bestraft. Auf ein weiteres Handspiel der Gastgeber folgte ein Elfmeter für 96, den Hannovers Lars Gindorf zum 1:0 verwandeln konnte. Auch danach blieb Hannover spielbestimmt, ein weiteres Tor fiel aber nicht mehr. Absteiger St. Pauli hat auch das dritte Spiel nicht gewinnen können. Gegen Kaiserslautern setzte es im eigenen Stadion mit 1:2 sogar die erste Niederlage. Genau wie St. Pauli bleibt auch Holstein Kiel bei 2 Punkten in der Tabelle nach dem 0:2 in Magdeburg.
1: Das waren die Nachrichten. Das Wetter in Norddeutschland. Viele Wolken, etwas Sonne, zeitweise Regen oder einzelne Schauer, örtlich gewittrig, 20 bis 25 Grad. Morgen neben vielen Wolken und teils kräftigen Schauern und Gewittern auch trockene Phasen, etwas Sonne, 18 bis 24 Grad. Am Dienstag gebietsweise Schauer, im Süden länger trocken, 19 bis 22 Grad. Es ist 16.04 Uhr.
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1: Um 17 Uhr mit Milat Kupay. Vor der Küste Nordzyperns ist am Nachmittag eine Fähre mit etwa 270 Menschen an Bord gesunken. Nach Angaben von Präsident Erhöman kamen 7 Menschen ums Leben, 23 weitere werden noch vermisst. Aus Istanbul Benjamin Weber.
2: Nur wenige Kilometer vor der Küste von Nordzypern sei plötzlich Wasser in die Fähre eingedrungen. Etwa eine Viertelstunde nach Auslaufen habe die Besatzung noch einen Notruf absetzen können, erklärte Nordzyperns Verkehrsminister. Dann kenterte das Schiff. Videobilder bei Social Media zeigen, wie zahlreiche Menschen in orangenen Schwimmwesten im Wasser treiben. Rettungskräfte der Küstenwache und private Boote sind zum Unglücksort entsandt worden. Auch Helikopter sind im Einsatz. Warum Wasser in das Schiff eingetreten ist, ist noch nicht bekannt.
1: Die Einwohner Islands haben sich in einem Referendum gegen die Wiederaufnahme von Beitrittsverhandlungen mit der EU ausgesprochen. 53% der Wähler stimmten mit Nein und nur 47% mit Ja. Zur Abstimmung aufgerufen waren gut 270.000 Menschen. Die Wahlbeteiligung lag bei 82,5%. Island hatte 2009 während der Finanzkrise einen Antrag auf EU-Mitgliedschaft gestellt, doch nach der Parlamentswahl 2013 wurde das Land von einer EU-skeptischen Regierung geführt. Sie stoppte die Beitrittspläne. In der Schweiz sind durch Schüsse bei einem Techno-Festival eine Frau getötet und 5 weitere Menschen verletzt worden. Die Hintergründe sind noch unklar. Aus Baden-Baden, Patricia Wern.
3: Die Polizei geht nach dem derzeitigen Ermittlungsstand nicht von einem Anschlag aus. Die Schüsse seien gefallen, als der Rave schon zu Ende war und viele Teilnehmer die Veranstaltung verlassen hätten, sagte Polizeisprecher Bernhard Graser. Noch sei nicht klar, ob es ein oder mehrere Täter gewesen seien. Die Großfahndung laufe auf Hochtouren. Für die Bevölkerung bestehe aber keine Gefahr. Wörtlich sagte Graser, wir schließen aus, dass die Täterschaft woanders aktiv werden könnte. Die Schweizer Polizei hat mittlerweile die Identitäten der Opfer klären können. Sie seien alle in der Schweiz wohnhaft, sagte Graser.
1: In der Bremer Neustadt läuft ein größerer Polizeieinsatz, nachdem erneut ein Mann durch einen Schuss verletzt worden ist. Nach Informationen von Radio Bremen suchen Einsatzkräfte nach Tätern, auch die Spurensuche ist vor Ort. Zeugen hatten am Mittag im Ortsteil Huckelriede Schüsse gehört. Sie entdeckten daraufhin einen 42-Jährigen mit einer lebensgefährlichen Verletzung im Bein. Ob ein Zusammenhang zu der Serie von Schüssen in Bremen in den vergangenen Monaten besteht, ist unklar. In der zweiten Fußball-Bundesliga hat Hannover 96 den ersten Saisonsieg geholt. In Darmstadt siegten die Niedersachsen mit 1:0. Aus der NDR-Sportredaktion Marcel Stober.
4: Über weite Strecken des Spiels war Hannover in Überzahl. Ein Handspiel des Darmstädters Vukotic wurde schon in der 20. Minute mit Rot bestraft. Auf ein weiteres Handspiel der Gastgeber folgte ein Elfmeter für 96, den Hannovers Lars Gindorf zum 1:0 verwandeln konnte. Auch danach blieb Hannover spielbestimmt, ein weiteres Tor fiel aber nicht mehr. Absteiger St. Pauli hat auch das dritte Spiel nicht gewinnen können. Gegen Kaiserslautern setzte es im eigenen Stadion mit 1:2 sogar die erste Niederlage. Genau wie St. Pauli bleibt auch Holstein Kiel bei 2 Punkten in der Tabelle nach dem 0:2 in Magdeburg.
1: Das waren die Nachrichten. Das Wetter in Norddeutschland. Aufgelockert bis stark bewölkt und vereinzelt Schauer bei 19 bis 25 Grad. In der Nacht teilweise locker bewölkt, trocken, im Verlauf gebietsweise neue Schauer, vereinzelt Gewitter bei 16 bis 12 Grad. Morgen viele Wolken, teils kräftige Schauer, aber auch trockene Phasen und etwas Sonne bei 18 bis 24 Grad. Am Dienstag gebietsweise Schauer, örtlich gewitterig bei 18 bis 22 Grad. Es ist 17.04 Uhr.
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1: Um 18 Uhr mit Felix Sprung. Vor der Küste Nordzyperns ist am Nachmittag eine Fähre mit etwa 270 Menschen an Bord gesunken. Nach Angaben von Präsident Erhürman kamen 7 Menschen ums Leben. 23 weitere werden noch vermisst. Aus Istanbul Benjamin Weber.
2: Nur wenige Kilometer vor der Küste von Nordzypern sei plötzlich Wasser in die Fähre eingedrungen. Etwa eine Viertelstunde nach Auslaufen habe die Besatzung noch einen Notruf absetzen können, erklärte Nordzyperns Verkehrsminister. Dann kenterte das Schiff. Videobilder bei Social Media zeigen, wie zahlreiche Menschen in orangenen Schwimmwesten im Wasser treiben. Rettungskräfte der Küstenwache und private Boote sind zum Unglücksort entsandt worden. Auch Helikopter sind im Einsatz. Warum Wasser in das Schiff eingetreten ist, ist noch nicht bekannt.
1: In der Schweiz sind durch Schüsse auf einem Open-Air-Festival eine Besucherin getötet und 5 weitere verletzt worden. Die Polizei fahndet mit einem Großaufgebot nach einem oder mehreren Tätern. Das Gebiet rund um die Veranstaltung in der Stadt Aarau ist großräumig abgesperrt. Den Angaben zufolge fielen die Schüsse auf dem Techno-Festival in der Nacht. Die Hintergründe sind unklar. Islands Bevölkerung hat es abgelehnt, um Aufnahme des Landes in die Europäische Union zu bitten. In einer Volksabstimmung votierten 53% der Wähler mit Nein und 47% mit Ja. ARD-Korrespondent Christian Stichler schildert, welche Gruppen den Ausschlag für dieses Ergebnis gegeben haben.
3: Was bisher feststeht ist, und das ist vielleicht ein bisschen überraschend, dass vor allem die jungen Wählerinnen und Wähler gegen die Europäische Union gestimmt haben. Und auch die besonders alten oder älteren Wählerinnen und Wähler. Dann gab es auch Zustimmung außerhalb von Reykjavik für das Nein. Eigentlich hat nur die Hauptstadt für ein Ja gestimmt. Und insgesamt hat die Gegenseite, also die Nay-Kampagne, einen sehr auch populistischen, manchmal könnte man auch sagen nationalistischen Wahlkampf geführt.
1: In Bremen ist erneut ein Mann durch einen Schuss ins Bein verletzt worden. Der Angeschossene sei außer Lebensgefahr, teilte die Polizei mit. Laut Informationen von Radio Bremen fahndet sie aktuell nach den Tätern. Zeugen hatten am Mittag im Ortsteil Huckelriede Schüsse gehört und das 42-jährige Opfer entdeckt. Ob ein Zusammenhang mit der Serie von Schüssen in Bremen in den vergangenen Monaten besteht, ist noch unklar. Zum Auftakt der Fußball-Bundesliga-Saison hat Werder Bremen eine Niederlage hinnehmen müssen. In Freiburg unterlag das Team mit 1:4. Aus der NDR-Sportredaktion Marcel Stober.
4: Diese Partie war früh entschieden. Schon nach 55 Minuten führten die Freiburger mit 4:0, darunter 3 Treffer des Japaners Suzuki. Als die Gastgeber dann ein wenig lockerer ließen, kamen die Bremer zum Ehrentreffer durch Stallmach. Bremens ein paar Monate verletzter Mittelfeldmann Jens Day wurde schmerzlich vermisst. In der zweiten Liga hatten zuvor auch St. Pauli und Holstein Kiel verloren. Beide bleiben weiter ohne Saisonsieg. St. Pauli unterlag Kaiserslautern mit 1:2. Kiel musste mit einem 0:2 aus Magdeburg abreisen. Hannover 96 hat die ersten 3 Punkte dieser Spielzeit geholt. Ein Elfmetertor reichte beim 1:0 in Darmstadt.
1: Das waren die Nachrichten. Das Wetter in Norddeutschland. Aufgelockert bis stark bewölkt und vereinzelt Schauer bei 19 bis 25 Grad. In der Nacht teilweise locker bewölkt und trocken, später gebietsweise neue Schauer und vereinzelt Gewitter, 16 bis 12 Grad. Morgen viele Wolken und teils kräftige Schauer, aber auch trockene Phasen und etwas Sonne, 18 bis 24 Grad. Am Dienstag gebietsweise Schauer, örtlich gewittrig, 18 bis 22 Grad und am Mittwoch weiter unbeständig. 18 bis 23 Grad. Es wird 18.04 Uhr.
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1: Um 19 Uhr mit Felix Sprung. Die Europäische Union hat zurückhaltend auf die Entscheidung der Isländer reagiert, keinen EU-Beitritt zu beantragen. Island bleibe ein enger Partner der EU, sagte Ratspräsident Costa. Aus Brüssel Sarah Lopez.
2: Island ist und bleibt Teil des Schengen-Raums. Außerdem gehört die Insel zum europäischen Wirtschaftsraum, kann also vom Binnenmarkt profitieren. Allerdings kann Island bei wichtigen Themen nicht mitentscheiden. Die isländische Premierministerin sagte bei einer Pressekonferenz, das Ergebnis des Referendums zeige, die Isländer seien zufrieden mit der aktuellen Beziehung zur EU. In Brüssel hatten sich einige mehr gewünscht. Wäre es am Ende tatsächlich zu einem EU-Beitritt Islands gekommen, dann hätte man ein wohlhabendes Mitglied gewonnen und damit einen Nettozahler.
1: Nach der Flutkatastrophe im Himalaya haben die Behörden in Nepal mit Massenbestattungen von nicht identifizierten Opfern begonnen. Sie reagieren damit auf die schnelle Verwesung der Leichen im Wasser. Leichenhallen und Kühlräume in Kliniken sind überfüllt. Für eine spätere Identifizierung wurden DNA-Proben gespeichert. Nach dem Gletschersturz am Mittwoch geben die Behörden die Zahl der Todesopfer jetzt mit fast 800 an. 3000 Menschen gelten als vermisst. Auf einem Open-Air-Festival im schweizerischen Aarau ist eine Besucherin erschossen worden. 5 Gäste wurden durch Schüsse verletzt. Die Polizei fahndet mit einem Großaufgebot nach dem Täter oder den Tätern. Bei dem Todesopfer handelt es sich um eine 22-jährige Italienerin mit Wohnsitz in der Schweiz. Das teilte die Regierung in Rom mit. Die Hintergründe sind bislang unklar. Zum Auftakt der Fußball-Bundesliga-Saison hat Werder Bremen eine Niederlage hinnehmen müssen. In Freiburg unterlag das Team mit 1:4. Aus der NDR-Sportredaktion Marcel Stober.
3: Diese Partie war früh entschieden. Schon nach 55 Minuten führten die Freiburger mit 4:0, darunter 3 Treffer des Japaners Suzuki. Als die Gastgeber dann ein wenig lockerer ließen, kamen die Bremer zum Ehrentreffer durch Steilmach. Bremens ein paar Monate verletzter Mittelfeldmann Jens Day wurde schmerzlich vermisst. In der zweiten Liga hatten zuvor auch St. Pauli und Holstein Kiel verloren. Beide bleiben weiter ohne Saisonsieg. St. Pauli unterlag Kaiserslautern mit 1:2. Kiel musste mit einem 0:2 aus Magdeburg abreisen. Hannover 96 hat die ersten 3 Punkte dieser Spielzeit geholt. Ein Elfmetertor reichte beim 1:0 in Darmstadt.
1: Das waren die Nachrichten. Das Wetter in Norddeutschland aufgelockert bis stark bewölkt und vereinzelt Schauer bei 19 bis 25 Grad. In der Nacht teilweise locker bewölkt und trocken, später gebietsweise neue Schauer und vereinzelt Gewitter, 16 bis 12 Grad. Morgen viele Wolken und teils kräftige Schauer, aber auch trockene Phasen und etwas Sonne, 18 bis 24 Grad. Am Dienstag gebietsweise Schauer, örtlich gewittrig, 18 bis 22 Grad. Es ist 19.03 Uhr.
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1: Um 20 Uhr mit Felix Sprung. Bundeskanzler Merz warnt vor einer AfD-geführten Landesregierung in Sachsen-Anhalt. Im ARD-Sommerinterview sagte er, ein Sieg dieser Partei würde dem Land erheblich schaden. Ausländische Unternehmen würden sich nicht mehr in Sachsen-Anhalt ansiedeln, sollte die AfD dort an die Macht kommen, so Merz. Mit welchen Parteien die CDU stattdessen koalieren will, sagte der Kanzler nicht. Bei einem Fährunfall vor Nordzypern sind mindestens 8 Menschen ums Leben gekommen. Der Kapitän und 7 Crewmitglieder wurden festgenommen. Aus der NDR-Nachrichtenredaktion Daniel Runge.
2: Das Unglück ereignete sich kurz nach dem Auslaufen aus der Hafenstadt Kyrenia. Wasser drang in die Fähre ein. Der Kapitän soll noch versucht haben, umzukehren, aber das Schiff bekam Schlagseite und kenterte. Kurze Zeit später waren zahlreiche Rettungsboote der Küstenwache vor Ort. Ein Militärhubschrauber kreiste in der Luft. Fast 240 Menschen konnten aus dem Wasser gerettet werden, aber für einige kam die Hilfe zu spät. Außerdem werden noch etwa 20 Menschen vermisst. Warum Wasser in das Schiff eingedrungen ist, ist zur Stunde noch unklar.
1: Nach der Flutkatastrophe im Himalaya haben die Behörden in Nepal mit Massenbestattungen von nicht identifizierten Opfern begonnen. Sie reagieren damit auf die schnelle Verwesung der Leichen im Wasser. Leichenhallen und Kühlräume in Kliniken sind überfüllt. Für eine spätere Identifizierung wurden DNA-Proben gespeichert. Nach dem Gletschersturz am Mittwoch geben die Behörden die Zahl der Todesopfer jetzt mit fast 800 an. 3000 Menschen gelten als vermisst. Zum Abschluss des ersten Spieltages der Fußball-Bundesliga gab es 2 Heimsiege. Dabei gewann der FC Augsburg gegen Schalke 04 mit 3:0. Aus der Sportredaktion Nele Hüpper.
3: In einer von beiden Seiten zu Beginn rasanten Partie zahlte der Aufsteiger Schalke 04 am Ende doch Lehrgeld. Ein Abwurf von Keeper Loris Karius leitete den Rückstand ein. Ron Schallenberger sah in der 62. Minute wegen einer Notbremse glatt rot. 10 Minuten vor dem Ende traf Anton Kade zur 2:0-Führung, ehe die Augsburger in der Nachspielzeit noch auf 3:0 erhöhten. Im zweiten Sonntagsspiel setzte sich Freiburg mit 4:1 gegen Werder Bremen durch. Schon nach 55 Minuten führten die Breisgauer deutlich. Der Japaner Yuito Suzuki traf 3-mal.
1: Das waren die Nachrichten. Das Wetter in Norddeutschland. Aufgelockert bis stark bewölkt und vereinzelt Schauer bei 19 bis 25 Grad. In der Nacht teilweise locker bewölkt und trocken, später gebietsweise neue Schauer und vereinzelt Gewitter, 16 bis 12 Grad. Morgen viele Wolken, teils kräftige Schauer, aber auch trockene Phasen und etwas Sonne, 18 bis 24 Grad. Und am Dienstag gebietsweise Schauer, örtlich gewittrig, 18 bis 22 Grad. Es ist 20.03 Uhr.
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5: Heute darf ich Ihnen ein Highlight mit Seltenheitswert vorstellen. Im Februar 1972 spielte das Bill Evans Trio beim 76. NDR Jazz Workshop gemeinsam mit dem Saxophonisten Herb Geller. Bill Evans gilt als der große Lyriker im Jazz. Sein Klavierspiel hatte etwas von klassischer Eleganz und Anmutung. Nachdem er in den Bands von Miles Davis seine ersten Jahre verbracht hatte, war er seit Ende der 1950er Jahre nur noch mit seinem Trio aktiv. Was heißt hier nur noch? Es wurde das Trio schlechthin. Wohl kein anderer Pianist hat den modernen Jazz so sehr geprägt. Aufgrund seines lyrischen Spiels gilt er auch als der sanfte Gigant. Im Februar 1972 war das Bill Evans Trio zu Gast im NDR, auch zusammen mit dem Saxophonisten Herb Geller, der damals in der NDR Big Band arbeitete. Ein Teil des Konzertes fand auch in der typischen Trio-Besetzung statt und damit starten wir jetzt. Die Ansage im Studio stammt von Michael Naurer, dem damaligen NDR Jazz-Redakteur.
6: Guten Abend, meine Damen und Herren. Ich habe heute das besondere Vergnügen, das Bill Evans Trio anzukündigen. Schlagzeug spielt Marty Morell. Der Bassist des Evans-Trios ist Eddie Gomez. Und hier ist Bill Evans.

Das Bill Evans Trio 1972 im NDR in Hamburg. Das zweite Set spielte die Band dann zusammen mit Herb Geller. Das klingt dann doch deutlich anders. Herb Geller war in den 1950er Jahren ein regelrechter West Coast Jazzstar. Über Umwege war er Ende der 1960er Jahre zur NDR Big Band und nach Hamburg gekommen. Für ihn war das Konzert mit dem Bill Evans Trio eine willkommene Abwechslung zum Rundfunk-Tanzorchester, wie die NDR Big Band damals hieß. Hier konnte er richtigen Jazz spielen, der nicht zwingend unterhaltend sein musste. In dem Konzert spielte er ausschließlich Flöte und das war sicher ganz im Sinne von Bill Evans.

Herb Geller Flöte zusammen mit Bill Evans Klavier, Eddie Gomez am Bass und Marty Morell Schlagzeug am 14. Februar 1972 im NDR in Hamburg. 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Einfach mal reinschauen und am besten auch reinhören. Nach den Nachrichten geht es hier weiter mit den Akademistinnen und Akademisten des NDR Elbphilharmonieorchesters. Viel Freude dabei. Ich bedanke mich fürs Zuhören. Einen schönen Abend. Mein Name ist Claudia Hartmann.

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1: Um 21 Uhr mit Felix Sprung. Die Bundesregierung hat ihre Reaktion auf den Vorfall mit der Sprengstoffdrohne am Flughafen Leipzig-Halle weitgehend festgelegt. Vermutet wird, dass Russland hinter der Tat von Anfang August steckt. Offiziell hat sich die Bundesregierung aber bislang nicht dazu geäußert. Bundeskanzler Merz sagte jetzt im ARD-Sommerinterview:
2: Wir haben eine weitgehende Einigung in der Bundesregierung, wie wir reagieren. Und das werden wir in den nächsten Tagen auch klar zum Ausdruck bringen. Es wird nicht mehr lange dauern. Die ist abgestimmt. Die wird in diesen Tagen auch final abgestimmt mit der Europäischen Union, mit den NATO-Partnern. Es wird eine Reaktion aus Deutschland sein. Aber die Partner in der Europäischen Union und in der NATO werden davon nicht überrascht.
1: Bundeskanzler Merz in der ARD. Bei einem Fährunfall vor Nordzypern sind mindestens 8 Menschen ums Leben gekommen. Das Schiff hatte fast 270 Passagiere an Bord, als kurz nach dem Auslaufen aus der Hafenstadt Kyrenia Wasser eindrang. Der Kapitän soll noch versucht haben, umzukehren, aber das Schiff bekam Schlagseite und kenterte. Fast 240 Fahrgäste konnte die Küstenwache aus dem Meer retten. 22 Passagiere werden noch vermisst. Warum Wasser in die Fähre eindrang, ist bislang unklar. Der Kapitän der Fähre und 7 Crewmitglieder wurden festgenommen. Die Europäische Union hat zurückhaltend auf die Entscheidung der Isländer reagiert, keinen EU-Beitritt zu beantragen. Island bleibe ein enger Partner der EU, sagte Ratspräsident Costa. Aus Brüssel Sarah Lopez.
3: Island ist und bleibt Teil des Schengen-Raums. Außerdem gehört die Insel zum europäischen Wirtschaftsraum, kann also vom Binnenmarkt profitieren. Allerdings kann Island bei wichtigen Themen nicht mitentscheiden. Die isländische Premierministerin sagte bei einer Pressekonferenz, das Ergebnis des Referendums zeige, die Isländer seien zufrieden mit der aktuellen Beziehung zur EU. In Brüssel hatten sich einige mehr gewünscht. Wäre es am Ende tatsächlich zu einem EU-Beitritt Islands gekommen, dann hätte man ein wohlhabendes Mitglied gewonnen und damit einen Nettozahler.
1: Zum Abschluss des ersten Spieltags der Fußball-Bundesliga hat Werder Bremen beim SC Freiburg mit 1:4 verloren. Augsburg gewann gegen Schalke mit 3:0. Und bei der Hockey-WM in Belgien hat Deutschland erneut Gold gewonnen. Im Finale besiegte das Team Spanien mit 1:0. Es ist der 4. Weltmeistertitel seit 2002. Das waren die Nachrichten. Das Wetter in Norddeutschland. In der Nacht teilweise locker bewölkt und trocken, später gebietsweise neue Schauer und vereinzelt Gewitter, 16 bis 12 Grad. Morgen viele Wolken und teils kräftige Schauer, aber auch trockene Phasen und etwas Sonne, 18 bis 24 Grad. Am Dienstag gebietsweise Schauer, örtlich gewittrig, 18 bis 22 Grad. Es ist 21.03 Uhr.
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4: Als Carla Bley vor exakt 25 Jahren zum ersten Mal zur NDR Big Band kam, da war das so eine Art Ritterschlag für das Ensemble. Klar, man hatte schon mit der Jazzlegende Chet Baker und anderen Großen des Jazz gespielt, nun aber kam eine Ikone des US-Big Band Jazz, eine, die durch ihre unkonventionelle und originelle Schreibe, durch sardonischen Humor und neue Sounds Konvention erhalten hat, indem sie sie brach, die Komplexes einfach und Einfaches komplex erschienen ließ. Im feinen Takt der Ironie lautet heute der Titel der Big Band-Sendung. Zu einem gegenseitigen Debüt mit großartigem Jazz begrüßt sie Henry Altmann.

On the Stage in Cages, auf der Bühne in Käfigen, so hieß der eben gehörte Titel von Carla Bley, den die India Big Band am 20. Oktober vor 25 Jahren spielte. Auf der Bühne wie im Käfig hatte sich Carla Bley, eine Ikone des Big Band Jazz, zuweilen gefühlt und dieses Gefühl in Töne gesetzt. Mit 17 war die Komponistin Anfang der 1950er Jahre von Kalifornien nach New York ausgebüxt. In dortigen Jazzclubs wie dem Birdland, dem Five Spot oder dem Basin Street jobbte sie als Zigarettenmädchen und Fotografin und konnte so die großen Jazzmusiker der Zeit umsonst hören. Davon freilich konnte man nicht leben. Kurz, ganz kurz, versuchte sich Carla Bley als Barpianistin zum Missvergnügen aller Beteiligten. Und so ging das Engagement nach nur einer Woche zur Freude aller zu Ende und wurde nie wiederholt. Eine gewisse Bühnenscheu aber behielt Carla Bley bei, auch als bekannte Komponistin. In späteren Jahren griff die 2023 verstorbene Pianistin dann häufiger in die Tasten, im höheren Alter übe sie nunmehr täglich, sei aber Jahrzehnte hinterher. Zum Glück möchte man anfügen, denn ganz abgesehen davon, dass Bley ganz wunderbar ein sehr zurückgenommenes, aber auf den Punkt kommendes Klavier spielte, brachte das der Jazzwelt eine Menge guter Musik ein.

Fresh Impression aus dem Konzert der NDR Big Band vor 25 Jahren mit Carla Bley, wie das eingangs gehörte, On the Stage in Cages zum ersten Mal 1993 mit ihrer eigenen Big Band aufgenommen. Einen frischen Eindruck hinterließ die Pianistin 30 Jahre zuvor in der New Yorker Jazzszene. Für ihren ersten Ehemann, den Pianisten Paul Bley, hatte sie damals kleine, skurrile Stücke geschrieben. Ab 1964 mit ihrem zweiten Ehemann, dem österreichischen Trompeter Michael Mantler, das Jazz Composers Orchestra, 5 Jahre später dann Charlie Haydens Music Liberation Orchestra geleitet und war damit endgültig im Jazz-Großformat angekommen. Nach dem dreijährigen Aufnahmemarathon des Jazz-Oratoriums Escalator Over the Hill machte sich Carla Bley ab Mitte der 1970er Jahre dann mit ihrer eigenen Big Band daran, der Avantgarde das Lachen beizubringen, wie mal ein Kritiker schrieb. Zwischen Charles Mingus, Frank Zappa und Kurt Weill, da passte immer noch ein ironischer Pfeil, den sie stilistisch frei dem Jazz mit Genuss ins Fleisch schoss, eine Musik, die kratzt, aber auch krault.

Lo Ultimo. Das letzte ist dieser Titel natürlich nicht, weder hier in der Big Band Sendung auf NDR Kultur noch im ersten gemeinsamen Konzert von Carla Bley und der NDR Big Band vor 25 Jahren. Obwohl die damals noch nicht im Ruf stand, eines der führenden Jazzorchester der Welt zu sein, hatte sie schon länger auf Carla Bleys Liste gestanden. Die Band gehört zu den allerbesten und mit denen will ich immer arbeiten, die verstehen was von Spaß, sagte sie damals. Ein perfektes Match also für eine, die eigener Aussage nach hasste, Romantik, Klavierspielen, Komponieren und die mühselige Fleißarbeit des Arrangierens und Orchestrierens und deren Musik nach jeder Hass eine Liebeserklärung an den großen Sound war.

Als Carla Bley vor 25 Jahren zum ersten Mal zur NDR Big Band kam, da brachte sie noch keine eigens für die NDRler geschriebenen Werke mit, eher so ein Best-of ihrer Arbeit aus den 1990er Jahren. Das eben gehörte Who Will Rescue You ist auf gleich mehreren CDs aus dieser Ära von ihr enthalten. Auch Fastlane, in den USA sowohl eine Überholspur auf mehrspurigen Autobahnen als auch Metapher für ein schnelles Leben mit hohem Stressfaktor, hat die Komponistin mehrfach aufgenommen.

Fastlane, Big Band und Big Band-Ikone auf der Überholspur, Carla Bley und die India Big Band in ihrem ersten gemeinsamen Konzert am 20. Oktober vor 25 Jahren. Ganz im Sinn von Carla Bleys oft grimmigem Humor geht's mit dem Schlusstitel der heutigen Big Band-Sendung auf NDR Kultur nun sozusagen in die andere Richtung, One Way, Einbahnstraße. Dieser Weg aber führte die NDR Big Band in den vergangenen 25 Jahren nur in eine Richtung, zum Erfolg. Was sich auch daran ablesen lässt, dass Carla Bley nach ihrem Debüt wiederkam, 2006 für ein Konzert bei der Jazz Baltica, zuletzt 2016 dann mit der eigens für die NDR Big Band geschriebenen Suite La Leçon Française. Oder auch, dass es vor 25 Jahren das 384. Konzert der NDR Big Band war, heute bewegen wir uns auf die Nummer 1700 zu. Damit danke fürs dabei gewesen sein. Tschüss und gute Nacht. Im Studio war Henry Altmann.

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1: Um 22 Uhr mit Felix Sprung. Bundeskanzler Merz warnt vor einer AfD-geführten Landesregierung in Sachsen-Anhalt. Im ARD-Sommerinterview sagte er, ein Sieg dieser Partei würde dem Bundesland erheblich schaden. Ausländische Unternehmen würden sich nicht mehr in Sachsen-Anhalt ansiedeln, sollte die AfD dort an die Macht kommen, so Merz. Mit welchen Parteien die CDU stattdessen koalieren will, sagte der Kanzler nicht. In aktuellen Umfragen liegt die AfD bei etwa 40% und damit bis zu 20 Prozentpunkte vor der Union. Vor der Küste Nordzyperns ist am Nachmittag eine Fähre mit fast 270 Menschen an Bord gesunken. Mindestens 8 Passagiere kamen ums Leben. 22 werden noch vermisst. Aus Istanbul Benjamin Weber.
2: Nur wenige Kilometer vor der Küste von Nordzypern sei plötzlich Wasser in die Fähre eingedrungen. Etwa eine Viertelstunde nach Auslaufen habe die Besatzung noch einen Notruf absetzen können, erklärte Nordzyperns Verkehrsminister. Dann kenterte das Schiff. Videobilder bei Social Media zeigen, wie zahlreiche Menschen in orangenen Schwimmwesten im Wasser treiben. Rettungskräfte der Küstenwache und private Boote sind zum Unglücksort entsandt worden. Auch Helikopter sind im Einsatz. Warum Wasser in das Schiff eingetreten ist, ist noch nicht bekannt.
1: Strom ist in keinem der großen Industrie- oder Schwellenländer so teuer wie in Deutschland. Das hat eine Auswertung des Vergleichsportals Verivox unter den G20-Staaten ergeben. Demnach kostet die Kilowattstunde Strom in Deutschland durchschnittlich 35,6 Cent. In Frankreich sind es dagegen etwa 23 Cent, in den USA 18 Cent. Ein wesentlicher Grund für die hohen Strompreise in Deutschland ist demnach die hohe Steuer- und Abgabenlast. Sie macht rund 60% des Endpreises aus. Zum Abschluss des ersten Spieltags der Fußball-Bundesliga gab es 2 Heimsiege. Dabei gewann der FC Augsburg gegen Schalke 04 mit 3:0. Aus der Sportredaktion Nele Hüpper.
3: In einer von beiden Seiten zu Beginn rasanten Partie zahlte der Aufsteiger Schalke 04 am Ende doch Lehrgeld. Ein Abwurf von Keeper Loris Karius leitete den Rückstand ein. Ron Schallenberger sah in der 62. Minute wegen einer Notbremse glatt rot. 10 Minuten vor dem Ende traf Anton Kade zur 2:0-Führung, ehe die Augsburger in der Nachspielzeit noch auf 3:0 erhöhten. Im zweiten Sonntagsspiel setzte sich Freiburg mit 4:1 gegen Werder Bremen durch. Schon nach 55 Minuten führten die Breisgauer deutlich. Der Japaner Yuito Suzuki traf 3-mal.
1: Das waren die Nachrichten. Das Wetter in Deutschland: In der Nacht kommt von Westen Regen auf, im äußersten Osten meist trocken, 17 bis 11 Grad. Morgen Schauer oder Gewitter, im Süden und Osten teils länger heiter, 19 bis 26 Grad. Am Dienstag ebenfalls 19 bis 26 Grad. Die Zeit, es ist 22.03 Uhr.
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1: Um 23 Uhr mit Felix Sprung. Bundeskanzler Merz warnt vor einer AfD-geführten Landesregierung in Sachsen-Anhalt. Im ARD-Sommerinterview sagte er, ein Sieg dieser Partei würde dem Bundesland erheblich schaden. Ausländische Unternehmen würden sich nicht mehr in Sachsen-Anhalt ansiedeln, sollte die AfD dort an die Macht kommen, so Merz. Mit welchen Parteien die CDU stattdessen koalieren will, sagte der Kanzler nicht. In aktuellen Umfragen liegt die AfD bei etwa 40% und damit bis zu 20 Prozentpunkte vor der Union. Vor der Küste Nordzyperns ist am Nachmittag eine Fähre mit fast 270 Menschen an Bord gesunken. Mindestens 8 Passagiere kamen ums Leben. 22 werden noch vermisst. Aus Istanbul Benjamin Weber.
2: Nur wenige Kilometer vor der Küste von Nordzypern sei plötzlich Wasser in die Fähre eingedrungen. Etwa eine Viertelstunde nach Auslaufen habe die Besatzung noch einen Notruf absetzen können, erklärte Nordzyperns Verkehrsminister. Dann kenterte das Schiff. Videobilder bei Social Media zeigen, wie zahlreiche Menschen in orangenen Schwimmwesten im Wasser treiben. Rettungskräfte der Küstenwache und private Boote sind zum Unglücksort entsandt worden. Auch Helikopter sind im Einsatz. Warum Wasser in das Schiff eingetreten ist, ist noch nicht bekannt.
1: Die NASA hat ein neues Weltraumteleskop ins All gebracht. Eine Rakete trug das Nancy Grace Roman Teleskop vom US-Weltraumbahnhof Cape Canaveral ins All. In 3 Monaten soll es seine Umlaufbahn in rund 1,6 Millionen Kilometer Entfernung erreichen. Nancy Grace Roman ist deutlich lichtempfindlicher als das 35 Jahre alte Weltraumteleskop Hubble. Wesentliche technische Komponenten darin stammen vom Max-Planck-Institut für Astronomie in Heidelberg. Zum Abschluss des ersten Spieltags der Fußball-Bundesliga gab es 2 Heimsiege. Dabei gewann der FC Augsburg gegen Schalke 04 mit 3:0. Aus der Sportredaktion Nele Hüpper.
3: In einer von beiden Seiten zu Beginn rasanten Partie zahlte der Aufsteiger Schalke 04 am Ende doch Lehrgeld. Ein Abwurf von Keeper Loris Karius leitete den Rückstand ein. Ron Schallenberger sah in der 62. Minute wegen einer Notbremse glatt rot. 10 Minuten vor dem Ende traf Anton Kade zur 2:0-Führung, ehe die Augsburger in der Nachspielzeit noch auf 3:0 erhöhten. Im zweiten Sonntagsspiel setzte sich Freiburg mit 4:1 gegen Werder Bremen durch. Schon nach 55 Minuten führten die Breisgauer deutlich. Der Japaner Yuito Suzuki traf 3-mal.
1: Das waren die Nachrichten. Das Wetter in Deutschland. In der Nacht kommt von Westen Regen auf, im äußersten Osten meist trocken, 17 bis 11 Grad. Morgen Schauer oder Gewitter, im Süden und Osten teils länger heiter, 19 bis 26 Grad. Am Dienstag in der Nordhälfte wechselhaft, im Süden heiter bis wolkig und nur vereinzelt Schauer, wieder 19 bis 26 Grad. Es ist 23.03 Uhr.
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1: Um 0 Uhr mit Ronald Lessig. Bundeskanzler Merz warnt vor einer AfD-geführten Landesregierung in Sachsen-Anhalt. Im ARD-Sommerinterview sagte er, ein Sieg dieser Partei würde dem Bundesland erheblich schaden. Ausländische Unternehmen würden sich nicht mehr in Sachsen-Anhalt ansiedeln, sollte die AfD dort an die Macht kommen. Mit welchen Parteien die CDU stattdessen koalieren will, sagte Merz nicht. In Umfragen liegt die AfD bei etwa 40% und damit bis zu 20 Prozentpunkte vor der Union. Das US-Militär hat erstmals seit mehreren Wochen wieder Ziele im Iran angegriffen. Vom zuständigen Militärkommando in der Region heißt es, man habe zwei Raketenwerfer auf der Insel Larak in der Straße von Hormuz ins Visier genommen. Von dort hätten die iranischen Revolutionsgarden vorgehabt, mit Seeminen bestückte Raketen abzufeuern. In iranischen Staatsmedien ist die Rede von mehreren Toten und Verletzten. Islands Bevölkerung hat sich mehrheitlich dagegen ausgesprochen, wieder Beitrittsverhandlungen mit der EU aufzunehmen. In einer Volksabstimmung votierten 53% der Wähler mit Nein und 47% mit Ja. ARD-Korrespondent Christian Stichler schildert, welche Gruppen den Ausschlag für dieses Ergebnis gegeben haben.
2: Was bisher feststeht ist, und das ist vielleicht ein bisschen überraschend, dass vor allem die jungen Wählerinnen und Wähler gegen die Europäische Union gestimmt haben und auch die besonders alten oder älteren Wählerinnen und Wähler. Dann gab es auch Zustimmung außerhalb von Reykjavik für das Nein. Eigentlich hat nur die Hauptstadt für ein Ja gestimmt. Und insgesamt hat die Gegenseite, also die Nay-Kampagne, einen sehr auch populistischen, manchmal könnte man auch sagen nationalistischen Wahlkampf geführt.
1: Zum Abschluss des ersten Spieltages der Fußball-Bundesliga gab es zwei Heimsiege. Dabei gewann der FC Augsburg gegen Schalke 04 mit 3:0. Aus der Sportredaktion Nele Hüpper.
3: In einer von beiden Seiten zu Beginn rasanten Partie zahlte der Aufsteiger Schalke 04 am Ende doch Lehrgeld. Ein Abwurf von Keeper Loris Karius leitete den Rückstand ein. Ron Schallenberger sah in der 62. Minute wegen einer Notbremse glatt rot. 10 Minuten vor dem Ende traf Anton Kade zur 2:0-Führung, ehe die Augsburger in der Nachspielzeit noch auf 3:0 erhöhten. Im zweiten Sonntagsspiel setzte sich Freiburg mit 4:1 gegen Werder Bremen durch. Schon nach 55 Minuten führten die Breisgauer deutlich. Der Japaner Yuito Suzuki traf 3-mal.
1: Das waren die Nachrichten. Das Wetter in Deutschland. Von Westen Regen, zuvor gering bewölkt, im Osten trocken bei 17 bis 11 Grad. Tagsüber Schauer, im Süden und Osten heiter, 19 bis 26 Grad. Am Dienstag wechselhaft ebenfalls bis 26 Grad. Es ist 0:03 Uhr.
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1: Um 1 Uhr mit Ronald Lessig. Bundeskanzler Merz hat sich im ARD-Sommerinterview trotz des anhaltenden Umfragetiefs optimistisch gezeigt. Er räumte ein, dass seine Regierung noch nicht da sei, wo sie hin sein müsste. Er verwies aber darauf, dass es Reformen gebe, die angestoßen worden seien. Aus Berlin Sabine Henkel.
2: Bundeskanzler Friedrich Merz baut darauf, dass die Wirtschaft wieder wächst. Im ARD-Sommerinterview zeigte er sich zuversichtlich, dass das Handwerk, der Mittelstand und vor allem Unternehmen der Gesundheitsbranche zu einem Aufschwung beitragen können. Entschlossen zeigte sich Merz bei der Rentenreform. Die Vorschläge der Kommission will er konsequent umsetzen. Dazu gehört auch das Aus für die abschlagsfreie sogenannte Rente mit 63 in ihrer heutigen Form. Mit Blick auf die Landtagswahl in Sachsen-Anhalt am kommenden Sonntag warnte Merz vor einer Regierung der AfD.
1: Die Europäische Union hat zurückhaltend auf die Entscheidung der Isländer reagiert, keinen EU-Beitritt zu beantragen. Island bleibe ein enger Partner der EU, sagte Ratspräsident Costa. Aus Brüssel Sarah Lopez.
3: Island ist und bleibt Teil des Schengen-Raums. Außerdem gehört die Insel zum europäischen Wirtschaftsraum, kann also vom Binnenmarkt profitieren. Allerdings kann Island bei wichtigen Themen nicht mitentscheiden. Die isländische Premierministerin sagte bei einer Pressekonferenz, das Ergebnis des Referendums zeige, die Isländer seien zufrieden mit der aktuellen Beziehung zur EU. In Brüssel hatten sich einige mehr gewünscht. Wäre es am Ende tatsächlich zu einem EU-Beitritt Islands gekommen, dann hätte man ein wohlhabendes Mitglied gewonnen und damit einen Nettozahler.
1: Nach tödlichen Schüssen auf einer Techno-Party in Aarau ermitteln die Schweizer Behörden auch in Richtung eines Terroraktes. Ein Amoklauf oder ein anderes kriminelles Motiv kämen aber ebenfalls in Betracht, teilte die Polizei am Abend mit. Man habe am Tatort Patronenhülsen für 2 verschiedene Schusswaffen gefunden. Nach dem Täter oder den Tätern fahnden die Ermittler weiter mit einem Großaufgebot. In der Nacht auf Sonntag war eine 22-jährige Italienerin erschossen worden. 5 weitere Festivalbesucher wurden verletzt. Zum Abschluss des ersten Spieltages der Fußball-Bundesliga hat Werder Bremen beim SC Freiburg mit 1:4 verloren. Augsburg gewann gegen Schalke mit 3:0. Und bei der Hockey-WM in Belgien hat Deutschland erneut Gold gewonnen. Im Finale besiegte das Team Spanien mit 1:0. Das waren die Nachrichten. Das Wetter in Deutschland. Von Westen aufkommender Regen, zuvor wechselnd, teils gering bewölkt, im äußersten Osten trocken, 17 bis 11 Grad. Tagsüber Schauer oder Gewitter, im Süden und Osten länger heiter, bei 19 bis 26 Grad. Am Dienstag im Norden wechselhaft, im Süden heiter bis wolkig, 19 bis 26 Grad. Es ist 1:03 Uhr.
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0: 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Um 2 Uhr mit Ronald Lessig. Bundeskanzler Merz hat sich im ARD-Sommerinterview trotz des anhaltenden Umfragetiefs optimistisch gezeigt. Er räumte ein, dass seine Regierung noch nicht da sei, wo sie sein müsste. Er wies aber auf die großen Reformen, die man angestoßen habe. Aus Berlin Sabine Henkel.
1: Bundeskanzler Friedrich Merz baut darauf, dass die Wirtschaft wieder wächst. Im ARD-Sommerinterview zeigte er sich zuversichtlich, dass das Handwerk, der Mittelstand und vor allem Unternehmen der Gesundheitsbranche zu einem Aufschwung beitragen.